0: Ein guter Baum kann keine schlechten Früchte tragen und ein schlechter Baum keine guten. Man erkennt einen Baum an seiner Frucht. Feigen wachsen nicht an Dornensträuchern und Weintrauben nicht an Brombeerbüschen. Ein guter Mensch bringt aus seinem guten Herzen gute Taten hervor. Und ein böser Mensch bringt aus einem bösen Herzen böse Taten hervor. Was immer in deinem Herzen ist, das bestimmt auch dein Reden.
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0: Der Spruch des Tages.
1: Wir befinden uns in grauer Vorzeit, irgendwo im Westjordanland. Hier ist ein Nomade namens Abram unterwegs. Abram hat einen direkten Draht zu Gott. Der hat ihm versprochen, wenn du dahin ziehst, wo ich es dir sage, werden deine Nachkommen zu meinem Volk. In der Bibel steht, bei Sonnenuntergang fiel Abram in einen tiefen Schlaf. Eine schreckliche Angst überkam ihn und dunkle Vorahnungen beunruhigten ihn sehr. Aber Gott bekräftigt sein Versprechen noch einmal und verrät Abram im Traum, wie das vonstatten gehen wird. Es wird hunderte Jahre dauern, aber Abrams Nachkommen werden nach Kanaan zurückkommen, wo sie hingehören. Ich lerne, den Seinen gibt's der Herr im Schlaf, aber nicht durch Schlaf. Abram muss weiterziehen, weiter vertrauen, sein Leben leben. Und das tut er auch, mit Gottes Hilfe.
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1: Liebt eure Feinde, erweist ihnen Gutes, leiht ihnen Geld und macht euch keine Sorgen, weil sie es euch vielleicht nicht wiedergeben werden. Dann wird euer Lohn im Himmel groß sein und ihr handelt wirklich wie Kinder des Allerhöchsten. Denn er erweist auch den Undankbaren und den Bösen Gutes. Ihr sollt gütig sein, wie euer Vater gütig ist.
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1: Ich bin Jerome Nussbaum. Bundesfamilienministerin Prien will offenbar die maximale Bezugsdauer von Elterngeld auf 12 Monate kürzen. Derzeit wird die Unterstützung maximal 14 Monate ausgezahlt, wenn sich der zweite Elternteil mindestens 2 Monate nimmt. Häufig sind es dabei die Vätermonate. Die Änderung ist Teil eines Gesetzentwurfs zu einer Reform des Elterngelds, berichtet Politico. Demnach soll auch die Mindestmonatszahl pro Elternteil von 2 auf 3 erhöht werden. Die monatlich gezahlten Sätze sollen dafür leicht steigen, von mindestens 300 auf 330 Euro und höchstens 1.800 auf 1.900 Euro. Das deutsche Rüstungsunternehmen TKMS bekommt von Kanada einen Großauftrag zum Bau von 12 U-Booten. Das hat der kanadische Premier Carney bestätigt.
2: Bundesverteidigungsminister Pistorius bezeichnete die Kaufentscheidung als Meilenstein für die Stärkung der transatlantischen Sicherheit. Und Bundeskanzler Merz erklärte, dies sei ein großes strategisches Vorhaben, das Kanada, Deutschland und Norwegen auf Jahrzehnte verbinde. Kanada bekommt U-Boote, die Deutschland und Norwegen für die gemeinsame Nutzung entwickelt haben. Für ThyssenKrupp Marine Systems aus Kiel ist es der größte U-Boot-Auftrag in der Unternehmensgeschichte. Ulrike Klein, Redaktion.
1: In Ankara beginnt heute der 2-tägige NATO-Gipfel. Dabei stehen die Kriege im Iran und in der Ukraine im Fokus. Außerdem beraten die Staats- und Regierungschefs in der türkischen Hauptstadt über die jeweiligen Verteidigungsausgaben. US-Präsident Trump hatte unter anderem Deutschland vorgeworfen, zu wenig zu leisten. Für Deutschland sind neben Bundeskanzler Merz auch Außenminister Wadephul und Verteidigungsminister Pistorius dabei. Der Streit um eine aufgehobene rote Karte bei der Fußball-WM eskaliert. Nachdem die UEFA dem WM-Ausrichter FIFA vorgeworfen hat, damit eine rote Linie überschritten zu haben, schießt der Fußballweltverband jetzt zurück.
3: Die FIFA wirft dem Europäischen Fußballverband vor, selbst schon rote Karten aufgehoben zu haben, ohne dass dies Bedenken ausgelöst hätte, eine rote Linie zu überschreiten. So steht es in einer Stellungnahme, die kurz vor dem Achtelfinale zwischen den USA und Belgien verschickt wurde. Man erkenne die rote Karte für US-Nationalspieler Balogun auch an, setze die Sperre aber nach § 27 auf Bewährung von 1 Jahr aus. Es fehlt noch immer eine Begründung für diesen einmaligen Vorgang. US-Präsident Trump hatte zugegeben, die FIFA um eine Überprüfung gebeten zu haben. Er ist der Ansicht, dass es kein Foul gab. Noah Ulrich, Redaktion.
1: Bei der Fußball-WM sind die USA im viel diskutierten Achtelfinalspiel gegen Belgien ausgeschieden. Darin konnte auch der eigentlich rot gesperrte US-Top-Torjäger Balogun nichts ändern. Am Ende gewann Belgien mit 4:1. Vorher konnte sich Spanien gegen Portugal mit 1:0 durchsetzen. Das entscheidende Tor fiel erst in der Nachspielzeit. Im Viertelfinale treffen damit Spanien und Belgien aufeinander.
0: Die Nachrichten wurden bereitgestellt von Radio Aktuell. 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
1: Die Temperaturen liegen im Moment in Köln und in Bonn bei 20 Grad. 17 messen wir in Hamburg, 18 sind es in Bremen, Berlin und Dresden 19 Grad, Frankfurt am Main 20, Stuttgart 18 Grad, München 17, Erfurt 20 und Münster 19 Grad. Im Norden und Osten Deutschlands bleibt es eher stark bewölkt und regnerisch. Im Tagesverlauf lockert es aber vom Westen her auf. In der Südwesthälfte bekommen wir wieder die meiste Sonne und da bleibt es auch meist trocken. Die Höchstwerte liegen heute im Norden zwischen 18 und 24 Grad, ansonsten zwischen 24 und 34 Grad mit den höchsten Werten am Oberrhein.
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1: Ich bin Jerome Nussbaum. Bundesfamilienministerin Prien will offenbar die maximale Bezugsdauer von Elterngeld auf 12 Monate kürzen. Derzeit wird die Unterstützung maximal 14 Monate ausgezahlt, wenn sich der zweite Elternteil mindestens 2 Monate nimmt. Häufig sind es dabei die Vätermonate. Die Änderung ist Teil eines Gesetzentwurfs zu einer Reform des Elterngelds, berichtet Politico. Demnach soll auch die Mindestmonatszahl pro Elternteil von 2 auf 3 erhöht werden. Die monatlich gezahlten Sätze sollen dafür leicht steigen, von mindestens 300 auf 330 Euro und höchstens 1.800 auf 1.900 Euro. Das deutsche Rüstungsunternehmen TKMS bekommt von Kanada einen Großauftrag zum Bau von 12 U-Booten. Das hat der kanadische Premier Carney bestätigt.
2: Bundesverteidigungsminister Pistorius bezeichnete die Kaufentscheidung als Meilenstein für die Stärkung der transatlantischen Sicherheit. Und Bundeskanzler Merz erklärte, dies sei ein großes strategisches Vorhaben, das Kanada, Deutschland und Norwegen auf Jahrzehnte verbinde. Kanada bekommt U-Boote, die Deutschland und Norwegen für die gemeinsame Nutzung entwickelt haben. Für ThyssenKrupp Marine Systems aus Kiel ist es der größte U-Boot-Auftrag in der Unternehmensgeschichte. Ulrike Klein, Redaktion.
1: In Ankara beginnt heute der 2-tägige NATO-Gipfel. Dabei stehen die Kriege im Iran und in der Ukraine im Fokus. Außerdem beraten die Staats- und Regierungschefs in der türkischen Hauptstadt über die jeweiligen Verteidigungsausgaben. US-Präsident Trump hatte unter anderem Deutschland vorgeworfen, zu wenig zu leisten. Für Deutschland sind neben Bundeskanzler Merz auch Außenminister Wadephul und Verteidigungsminister Pistorius dabei. Der Streit um eine aufgehobene rote Karte bei der Fußball-WM eskaliert. Nachdem die UEFA dem WM-Ausrichter FIFA vorgeworfen hat, damit eine rote Linie überschritten zu haben, schießt der Fußballweltverband jetzt zurück.
3: Die FIFA wirft dem Europäischen Fußballverband vor, selbst schon rote Karten aufgehoben zu haben, ohne dass dies Bedenken ausgelöst hätte, eine rote Linie zu überschreiten. So steht es in einer Stellungnahme, die kurz vor dem Achtelfinale zwischen den USA und Belgien verschickt wurde. Man erkenne die rote Karte für US-Nationalspieler Balogun auch an, setze die Sperre aber nach § 27 auf Bewährung von 1 Jahr aus. Es fehlt noch immer eine Begründung für diesen einmaligen Vorgang. US-Präsident Trump hatte zugegeben, die FIFA um eine Überprüfung gebeten zu haben. Er ist der Ansicht, dass es kein Foul gab. Noah Ulrich, Redaktion.
1: Bei der Fußball-WM sind die USA im viel diskutierten Achtelfinalspiel gegen Belgien ausgeschieden. Darin konnte auch der eigentlich rot gesperrte US-Top-Torjäger Balogun nichts ändern. Am Ende gewann Belgien mit 4:1. Vorher konnte sich Spanien gegen Portugal mit 1:0 durchsetzen. Das entscheidende Tor fiel erst in der Nachspielzeit. Im Viertelfinale treffen damit Spanien und Belgien aufeinander.
0: Die Nachrichten wurden bereitgestellt von Radio Aktuell. 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
1: Die Temperaturen liegen im Moment in Köln und in Bonn bei 20 Grad, 17 messen wir in Hamburg, 18 sind es in Bremen, Berlin und Dresden 19 Grad, Frankfurt am Main 20, Stuttgart 18 Grad, München 17, Erfurt 20 und Münster 19 Grad. Im Norden und Osten Deutschlands bleibt es eher stark bewölkt und regnerisch. Im Tagesverlauf lockert es aber vom Westen her auf. In der Südwesthälfte bekommen wir wieder die meiste Sonne und da bleibt es auch meist trocken. Die Höchstwerte liegen heute im Norden zwischen 18 und 24 Grad, ansonsten zwischen 24 und 34 Grad mit den höchsten Werten am Oberrhein.
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4: Belgien also weiter bei der Fußball-Weltmeisterschaft. Ich bin ja ganz ehrlich, bevor das Viertelfinale mit belgischer Beteiligung angepfiffen wird, glaube ich nicht, dass dieser Sieg Bestand hat. Wir gucken mal, was da noch so alles auf uns zukommt. Fakt ist, seit Deutschland ausgeschieden ist, ist mir die WM ja eh relativ egal. Und ich muss sagen, sie liefert einfach Stories, die ich so nicht auf dem Zettel hatte. Also Überraschungen, die sind bei der WM auf jeden Fall geboten. Mal gucken, ob es auch noch sportliche gibt. Wir schauen mal. Bis dahin vertreiben wir uns die Zeit mit schönster Popmusik jetzt von Sam Wesley mit Living Water.

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Die O'Bros haben sich bei David Guetta bedient. God bless bei ERF Yes um 10 Minuten nach 7. Ich wünsche euch einen fantastischen Dienstag. Kommt gut rein. Jetzt mit Evan Aguirre und Jackie Velasquez und Dale Praise.

0: ERF, yes, ist hier. Notfall, Mayday, ich brauche Hilfe. Jetzt, sofort. Eieiei. Ich hoffe für uns alle, dass wir das wirklich noch nie dachten oder aussprechen mussten. Aber manchmal, da fühlt sich das Leben einfach so an. Ne? Kehle zugeschnürt, die letzte Ausfahrt zur Hoffnung verpasst. Und eigentlich bräuchte man jetzt dringend mal einen Hoffnungsschimmer. Und da kommt EVF Luna mit Right on Time ums Eck und sagt, genau zur richtigen Zeit. Also Gottes Hilfe kommt immer genau zur richtigen Zeit. Und sind wir mal ehrlich miteinander, das fühlt sich im Moment selbst nicht immer danach an, oder? Also manchmal denkt man sich eher, Gott, eigentlich wäre vor 3 Tagen schon der Moment gewesen und ich spüre dich irgendwie immer noch nicht. Und hier kommen 2 gute Nachrichten. Erstens, Gott hält diese Fragen und auch unsere Verzweiflung aus. Und zweitens, EVF Luna, die erkennt im Rückblick, wie auch immer, ich hab's geschafft. Auch weil Gott das Timing eben besser einschätzen kann als ich. Die Hauptaussage ist also quasi, Gott lässt uns nicht alleine und er weiß, wann er spätestens einschreiten muss. Eine Zusage, die wir uns jetzt zusingen lassen. Hier kommen für euch die Highlights des Textes von Right on Time. Das ist EVF Luna bei ERF Yes.
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2: Genau jetzt liegt dieser Berg vor mir und ich möchte, dass er versetzt wird. Genau jetzt stehe ich vor einem Ozean und ich will, dass er geteilt wird. Genau jetzt suche ich dich, Gott. Und ich frage mich, wo bist du? Aber wieso mache ich mir eigentlich Sorgen? Gott, ich weiß, dass du mich noch nie im Stich gelassen hast. Du hast es jedes Mal aufs Neue bewiesen. Immer und immer wieder erkenne ich dein Handeln, Jesus. Immer genau zur richtigen Zeit. Es gab nicht einen Tag, eine Stunde, nicht eine Minute, die du zu spät warst. Du bist immer und jedes Mal genau zum richtigen Zeitpunkt bei mir. EVF Luna, Right on Time.
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0: Chapters bei ERF. Yes, wir haben es 7:30.
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0: Ist für mich das Dorf, das das eigene Freibad gerettet hat. Diese Woche soll es ja wieder heiß werden und es ist Tag des Freibads, also tauchen wir ein. Versteht ihr, ne? Und dafür geht's nach Strümpfelbach, ganz zentral in Baden-Württemberg. Im letzten Jahr, da stand das Freibad dort vor dem Aus, denn der Kommune wurde das Bad schlichtweg zu teuer. Die Fläche sollte also verkauft werden, aber nicht mit den Strümpfelbachern. Die haben, nicht nur ganz objektiv betrachtet, den coolsten Ortsnamen der Welt, sondern auch einen Verein zur Übernahme des Freibades gegründet. Und da geht's richtig ab. Wie die Tagesschau berichtet, traten 600 Menschen dem Verein in nur 2 Wochen bei. Nur, dass wir das ins Verhältnis setzen, das ist etwa ein Viertel aller Bewohner des Ortes. Absoluter Wahnsinn. Dank eines Sponsoring-Konzeptes und der tatkräftigen Unterstützung aus dem Verein ist das Freibad geblieben. Seit Mai ist es wieder eröffnet und das zeigt Zusammenhalt, der kann Bürokratie überflügeln. Für mich ist das eine bockstarke Story und eine richtig gute Nachricht, nicht nur heute am Tag des Freibads.
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0: Und passend zum heutigen Tag des Freibades möchte ich von euch gerne wissen, ist Freibad euer Ding oder seid ihr lieber im Badesee unterwegs, um euch abzukühlen, wenn es wieder so richtig heiß wird? Schreibt mir das gerne per WhatsApp an die 0160 44 55 006 oder ihr nutzt den Chat, den findet ihr auf erfyes.de und in der kostenlosen App.

For King and Country mit Miracle bei ERF Yes, wo es gleich Nachschub für eure Playlists gibt. Ich stelle euch einen neuen Song von der ERF Yes Playlist vor, nach Apollo LTD mit Breakthrough, und das sind Bob Lincoln und Robert Grace mit Home.

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Apollo LTD mit Breakthrough bei ERF Yes. Was würdet ihr gerne mal verschwinden lassen? Das ist schon eine interessante Frage hier bei ERF Yes an diesem Dienstag. Also vielleicht wären es ja diese Gedanken, dass man einfach nicht gut genug ist oder ja, vielleicht auch die eigenen Fehler. Seth Schlieder, der kennt dieses Gefühl, sich selbst nicht in die Augen schauen zu können und täglich mit der Angst zu kämpfen, einfach nicht gut genug zu sein. Bis er aufgehört hat, es alleine hinzubiegen oder hinbiegen zu wollen. Und hier gibt's im Song einen Turn. Nicht, weil das Leben plötzlich perfekt ist, sondern weil er sich auf Gott verlassen und seine eigenen Ängste losgelassen hat. Und vielleicht liefert der Song ja dann auch so eine kleine Challenge für mich. Also wo ist es bei mir Zeit, endlich loszulassen und Bye-Bye zu sagen? Die Frage, die können wir uns jetzt öfter stellen, denn Bye-Bye von Seth Schlieder hört ihr jetzt regelmäßig bei ERF Yes.

Seth Schleeder mit Bye Bye, der ist neu bei ERF Yes. Ich erfülle jetzt noch einen Liedwunsch kurz vor den Nachrichten. Und zwar hat mir den die Theresa geschickt bei WhatsApp 0160 44 55 006. Wenn auch ihr einen Liedwunsch habt, dann schickt ihn gerne rüber. Sie hat sich gewünscht Max Giesinger mit zu Hause. Den hört ihr jetzt auf dem Weg zu den Nachrichten um 8 Uhr.

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1: Ich bin Jerome Nussbaum. Die Bundesregierung will längere Arbeitsausfälle in Unternehmen künftig verhindern. Nicht nur krankheitsbedingte, sondern offenbar auch Ausfälle wegen Elternzeit. Bundesfamilienministerin Prien plant laut Politico jetzt, die maximale Bezugsdauer von Elterngeld zu kürzen.
2: Das Elterngeld soll es künftig nicht mehr für maximal 14 Monate geben, sondern nur noch für 12. 2 Monate nehmen derzeit häufig die Väter. Demnach plant Prien in einem Gesetzentwurf auch, die Mindestmonatszahl pro Elternteil von 2 auf 3 zu erhöhen. Die monatlich gezahlten Sätze sollen dafür aber leicht steigen. Von mindestens 300 Euro soll es auf 330 hochgehen und beim Höchstbezug von 1.800 auf 1.900 Euro. Ulrike Klein, Redaktion.
1: Sollten Ladengeschäfte generell in Deutschland auch sonntags öffnen dürfen? Einzelhandelsverbands Hauptgeschäftsführer Gent ist dafür. Er reagierte damit auf eine Ankündigung der Bundesregierung, die Öffnungszeiten für Bibliotheken und Bäckereien an Sonntagen verlängern zu wollen. Die evangelische Kirche ist aber dagegen. Der freie Sonntag schaffe Raum für Familie, Freundschaften, Nachbarschaft und Ehrenamt, argumentiert ein EKD-Sprecher in der Rheinischen Post. Davon profitiere am Ende die ganze Gesellschaft und auch die Arbeitswelt. Die Ukraine hat offenbar mit massiven Gegenschlägen auf die jüngsten Angriffe Russlands, unter anderem auf Kiew, reagiert. Die Rede ist von mehr als 400 Drohnen, die von der Ukraine aus Richtung Moskau gestartet worden sein sollen.
3: Von rund 430 feindlichen Drohnen berichtet der Moskauer Bürgermeister Sobjanin in Online-Netzwerken. Die meisten seien von der Luftabwehr demnach schon in großer Entfernung neutralisiert worden. 36 Drohnen wurden beim Anflug auf Moskau zerstört. Erst gestern waren in und um Kiew bei russischen Angriffen mehr als 20 Menschen getötet worden. Der Ukraine-Krieg soll morgen beim NATO-Gipfel in Ankara Thema eines 4-Augen-Gesprächs zwischen US-Präsident Trump und dem ukrainischen Präsidenten Zelensky sein. Noah Ulrich, Redaktion.
1: Erstmals seit dem Sturz des syrischen Machthabers Assad ist mit Frankreichs Präsident Macron ein EU-Staatschef nach Syrien gereist. Nach Angaben aus Paris waren unter anderem ein Abendessen und Gespräche mit dem neuen Präsidenten al-Sharaa geplant. Auf dem Programm standen auch ein Wirtschaftsforum und Treffen mit Vertretern der Zivilgesellschaft. Macron sprach von einem neuen Kapitel der Stabilität und des Friedens. Spanien und Belgien stehen im Viertelfinale der Fußball-WM. Im iberischen Achtelfinale konnte sich Spanien gegen Portugal mit 1:0 in der Nachspielzeit durchsetzen. Für Portugals Superstar Cristiano Ronaldo soll es die letzte WM gewesen sein. In der Nacht kickte dann Belgien WM mit Gastgeber USA mit 4:1 raus. Die Entscheidung der FIFA, nach einem Anruf von Präsident Trump, US-Top-Torjäger Bellogan nicht für das Spiel zu sperren, änderte am Ende nichts. Bellogan trat zwar an, konnte aber kein Tor erzielen. Im Viertelfinale spielt Belgien damit gegen Spanien.
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1: Wir schauen auf die aktuellen Temperaturen. Köln und Bonn 20 Grad, Hamburg 17, Bremen und Berlin 19 Grad, in Dresden und Frankfurt am Main sind es 21, in Stuttgart und München 20 Grad, Erfurt 21 und Münster 20 Grad. Im Norden und Osten Deutschlands bleibt es eher stark bewölkt und regnerisch. Im Tagesverlauf lockert es aber vom Westen her auf. In der Südwesthälfte bekommen wir wieder die meiste Sonne und da bleibt es auch meist trocken. Die Höchstwerte liegen heute im Norden zwischen 18 und 24 Grad, ansonsten zwischen 24 und 34 Grad mit den höchsten Werten am Oberrhein.

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1: Hier in Wetzlar schaue ich gerade mal aus dem Fenster. Es ist noch bewölkt. Heute Morgen war es auch noch einigermaßen frisch. Aber es ist ja ganz egal, ob Sonne oder nicht. Die schönste Popmusik, die bekommt ihr bei ERF Yes. Und da ist es egal, an welchem Wochentag wir uns befinden. Ich schaue noch mal kurz nach. Aber ja, auch am Dienstag ist die schönste Popmusik am Start. Holding On, Praise God von John Radic habe ich jetzt für euch. Wir haben es 4 Minuten nach 8. Schön, dass ihr dabei seid.

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Ihr habt gehört, Jervis Campbell mit A Light in Me. Für euch gibt's gleich hier den Spruch des Tages. Nur, falls ihr den noch nicht kennt, wir nehmen uns einen Vers aus der Bibel und setzen den so ein bisschen in den Kontext und anschließend gibt's einen kleinen Impuls für den Alltag. Das Ganze bezieht sich diese Woche auf das Thema Träume, denn in der Bibel wird einiges geträumt und wir schauen mal, um welchen Traum es heute geht. Nach Tim Timmons mit The Way We Love.

0: Der Spruch des Tages. Wir befinden uns in grauer Vorzeit, irgendwo im Westjordanland. Hier ist ein Nomade namens Abram unterwegs. Abram hat einen direkten Draht zu Gott. Der hat ihm versprochen, wenn du dahin ziehst, wo ich es dir sage, werden deine Nachkommen zu meinem Volk. In der Bibel steht, bei Sonnenuntergang fiel Abram in einen tiefen Schlaf. Eine schreckliche Angst überkam ihn und dunkle Vorahnungen beunruhigten ihn sehr. Aber Gott bekräftigt sein Versprechen noch einmal und verrät Abram im Traum, wie das vonstatten gehen wird. Es wird hunderte Jahre dauern, aber Abrams Nachkommen werden nach Kanaan zurückkommen, wo sie hingehören. Ich lerne, den Seinen gibt's der Herr im Schlaf, aber nicht durch Schlaf. Abram muss weiterziehen, weiter vertrauen, sein Leben leben. Und das tut er auch, mit Gottes Hilfe.
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Ed Sheeran bei ERF Yes mit Freedom. Wir haben es mittlerweile 8.22 Uhr. Das heißt, zwei Songs kriegen wir noch hin bis ran an die gute Nachricht. Und da stellen wir uns die Frage, was machen wir eigentlich aus Schafswolle? Falls ihr jetzt so wie ich auch sagen würdet, ja klar, Pullover, T-Shirts, Unterhosen. Tja, die Antwort ist nein. Und warum? Das erfahrt ihr nach Tori Kelly mit Dive und vorher hört ihr hier noch Revolverheld mit Neu erzählen.

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0: 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Das Ganze um 8:30.
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0: Ist für mich jetzt Biodünger aus Schafswolle. Und damit wird ein großes Problem behoben, von dem ich ja gar nichts wusste. Denn wer gerne strickt oder häkelt, das trifft jetzt auf mich auch nicht zu, der verwendet dabei meistens keine Wolle von Schafen aus Deutschland. Die Wolle von deutschen Schafen, die ist meist sehr grob und deshalb nicht zur feinen Verarbeitung gedacht. Und das bedeutet in der Praxis, die Wolle deutscher Schafe, die landet oft im Müll. Naja, das ist jetzt wirklich nicht unbedingt nachhaltig gedacht. Und eine Idee aus Mecklenburg-Vorpommern, die gibt da jetzt eine neue Perspektive. Denn wenn die Wolle nicht für Kleidung verwendet werden kann, ja dann vielleicht für andere Dinge. Und siehe da, ja, denn aus Schafswolle entsteht ein Langzeit-Biodünger. In Schafswolle stecken Stickstoff, Kalium und auch Schwefelverbindungen. Das sind perfekte Voraussetzungen für den Dünger. Und wie der NDR berichtet, wird die Schafswolle in Pelletform gepresst. Durch Hitze und Druck werden Krankheitserreger abgetötet und in einer ersten Pilotphase gibt es diesen Schafswolle-Dünger jetzt bereits zu kaufen. Wie cool ist das denn? Und es zeigt mal wieder, nicht verwendbar, das scheint es bei Gottes schöner Schöpfung einfach nicht zu geben. Wir müssen nur manchmal drauf kommen, wie er sich das gedacht hat. Das ist natürlich eine gute Nachricht.
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0: Ich habe euch heute Morgen gefragt, im ERF Yes WhatsApp-Status, jo, was ist denn so eure Meinung am Tag des Freibads? Geht ihr lieber im Freibad baden oder im Badesee? Hanna hat geschrieben, ich mag den Badesee am liebsten. Es sind weniger Leute und dafür mehr Natur. Das kann ich durchaus nachvollziehen. Auch Anja schwimmt gerne im Badesee. Und dann haben wir noch so ein paar Rückmeldungen, ja, die umgehen das Problem. Badesee oder Schwimmbad. Dazu sagt Dominik, ganz ehrlich, wenn ich im Urlaub außerhalb von zu Hause bin, dann entscheide ich mich zwischen Meer und Pool. Aha. Oder auf die Frage Freibad oder Badesee sagt Hanna Pool. Naja, also hätten wir das auch geklärt. Der Gewinner in der Diskussion Badesee oder Freibad ist anscheinend der Swimmingpool.

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0: Ryan Stevenson mit Amadeo, Still My God bei ERF. Yes, das ist so ein kleiner Trip down Memory Lane, so ein kleiner Nostalgie-Song für mich. Den feiere ich richtig und das war einer der ersten Songs, die ich mir, seit ich hier arbeite, auf die private Playlist gepackt habe. Und dafür musste ich jetzt gerade zurückgehen ins Jahr 2020, um euch den spielen zu können. Nochmal 4 Jahre weiter zurück gehen wir gleich für meinen Klassiker der Woche. Und den stelle ich euch vor nach Michael Schulte mit Dance These Tears Away und vorher noch Unspoken, Never Running Out. Schönen guten Morgen bei ERF Yes.
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Es gibt ja Gesangsstimmen, die passen ganz genau auf eine Art von Song. Die passen nicht auf die Ballade, sondern die sind für Partybanger geschaffen. Genau eine solche Stimme hat Bebe Rexha. David Guetta hat das mehrfach bewiesen und auch Martin Garrix hat das zusammen mit Bebe Rexha unter Beweis gestellt mit meinem Klassiker der Woche. Und der stellt eine Frage, die ja durchaus tief geht und fast schon ein bisschen konfrontativ daherkommt. Wie weit würdest du für die Liebe gehen? Also, was wärst du bereit aufzugeben, weil du mich liebst? Oder was würdest du auf dich nehmen, um mir deine Liebe zu zeigen? Und das mag jetzt erstmal kitschig daherkommen, ist aber voll verständlich, weil wenn die rosarote Brille abgezogen wird, ist die Frage oft im Raum und die Suche nach der Antwort, die kann durchaus schmerzen. Eine Liebe, die wirklich alles auf sich nimmt und der wir uns sicher sein dürfen, das ist die Liebe Gottes zu uns. Ich meine, der hat seinen Sohn sterben lassen, um seine Liebe zu beweisen. Und dann heißt es in der Bibel auch noch, die Liebe hört niemals auf. Eine Liebe, die nicht wegrennt, die die schwersten Wege geht und die uns annimmt, wie wir sind, weil wir geliebt sind. Tja, so schnell geht das und wir verpassen einer Partyhymne eine richtig tiefe Bedeutung und vor allem eine schöne. Hier ist mein Klassiker der Woche für euch, In the Name of Love von Martin Garrix zusammen mit Bebe Rexha.

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1: Ich bin Jerome Nussbaum. Die Bundesregierung will längere Arbeitsausfälle in Unternehmen künftig verhindern. Nicht nur krankheitsbedingte, sondern offenbar auch Ausfälle wegen Elternzeit. Bundesfamilienministerin Prien plant laut Politico jetzt, die maximale Bezugsdauer von Elterngeld zu kürzen.
2: Das Elterngeld soll es künftig nicht mehr für maximal 14 Monate geben, sondern nur noch für 12. 2 Monate nehmen derzeit häufig die Väter. Demnach plant Prien in einem Gesetzentwurf auch, die Mindestmonatszahl pro Elternteil von 2 auf 3 zu erhöhen. Die monatlich gezahlten Sätze sollen dafür aber leicht steigen. Von mindestens 300 Euro soll es auf 330 hochgehen und beim Höchstbezug von 1.800 auf 1.900 Euro. Ulrike Klein, Redaktion.
1: Sollten Ladengeschäfte generell in Deutschland auch sonntags öffnen dürfen? Einzelhandelsverbandshauptgeschäftsführer Gent ist dafür. Er reagierte damit auf eine Ankündigung der Bundesregierung, die Öffnungszeiten für Bibliotheken und Bäckereien an Sonntagen verlängern zu wollen. Die evangelische Kirche ist aber dagegen. Der freie Sonntag schaffe Raum für Familie, Freundschaften, Nachbarschaft und Ehrenamt, argumentiert ein EKD-Sprecher in der Rheinischen Post. Davon profitiere am Ende die ganze Gesellschaft und auch die Arbeitswelt. Die Ukraine hat offenbar mit massiven Gegenschlägen auf die jüngsten Angriffe Russlands, unter anderem auf Kiew, reagiert. Die Rede ist von mehr als 400 Drohnen, die von der Ukraine aus Richtung Moskau gestartet worden sein sollen.
3: Von rund 430 feindlichen Drohnen berichtet der Moskauer Bürgermeister Sobjanin in Online-Netzwerken. Die meisten seien von der Luftabwehr demnach schon in großer Entfernung neutralisiert worden. 36 Drohnen wurden beim Anflug auf Moskau zerstört. Erst gestern waren in und um Kiew bei russischen Angriffen mehr als 20 Menschen getötet worden. Der Ukraine-Krieg soll morgen beim NATO-Gipfel in Ankara Thema eines Vier-Augen-Gesprächs zwischen US-Präsident Trump und dem ukrainischen Präsidenten Zelensky sein. Noah Ulrich, Redaktion.
1: Erstmals seit dem Sturz des syrischen Machthabers Assad ist mit Frankreichs Präsident Macron ein EU-Staatschef nach Syrien gereist. Nach Angaben aus Paris waren unter anderem ein Abendessen und Gespräche mit dem neuen Präsidenten al-Sharaa geplant. Auf dem Programm standen auch ein Wirtschaftsforum und Treffen mit Vertretern der Zivilgesellschaft. Macron sprach von einem neuen Kapitel der Stabilität und des Friedens. Spanien und Belgien stehen im Viertelfinale der Fußball-WM. Im iberischen Achtelfinale konnte sich Spanien gegen Portugal mit 1:0 in der Nachspielzeit durchsetzen. Für Portugals Superstar Cristiano Ronaldo soll es die letzte WM gewesen sein. In der Nacht kickte dann Belgien WM mit Gastgeber USA mit 4:1 raus. Die Entscheidung der FIFA, nach einem Anruf von Präsident Trump, US-Top-Torjäger Bellogan nicht für das Spiel zu sperren, änderte am Ende nichts. Bellogan trat zwar an, konnte aber kein Tor erzielen. Im Viertelfinale spielt Belgien damit gegen Spanien.
0: Die Nachrichten wurden bereitgestellt von Radio Aktuell. 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
1: Wir schauen auf die aktuellen Temperaturen. Köln und Bonn 20 Grad, Hamburg 17, Bremen und Berlin 19 Grad, in Dresden und Frankfurt am Main sind es 21, in Stuttgart und München 20 Grad, Erfurt 21 und Münster 20 Grad. Im Norden und Osten Deutschlands bleibt es eher stark bewölkt und regnerisch. Im Tagesverlauf lockert es aber vom Westen her auf. In der Südwesthälfte bekommen wir wieder die meiste Sonne und da bleibt es auch meist trocken. Die Höchstwerte liegen heute im Norden zwischen 18 und 24 Grad, ansonsten zwischen 24 und 34 Grad mit den höchsten Werten am Oberrhein.
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4: Ich mach mal den Liedwunsch-Onkel. Schönen guten Morgen bei ERF. Yes, wir haben es mittlerweile 9:04 und das ist die Zeit, um einen Liedwunsch für Alfred zu erfüllen. Er hört ja immer ganz gerne früh zu, während er Zeitungen austrägt. Und dabei ist ihm ein Lied von Kami unter die Lupe gekommen. Nämlich, heute Nacht sind die Hühner wild und den würde er gerne hören. Bitteschön, das ist der Liedwunsch für Alfred aus Ipsheim.
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Der Unterschied zwischen Mathematik und dem Leben ist, dass man in der Mathematik versucht, die gerade Linie zu treffen und es ist der schnellste Weg. Und im Leben, da klappt das mit der geraden Linie nicht und es geht mal rechts, mal links vorbei und vielleicht auch manchmal zwei, drei Schritte zurück. So ganz schnell wie in der Mathematik funktioniert das nicht und davon kann die Band We The Kingdom, haha, ein Liedchen singen. Denn hinter denen steht nicht nur einfach irgendeine Erfolgsgeschichte, die geradlinig verlaufen ist, sondern ein Weg mit Brüchen, Umwegen und einem Traum, der eigentlich schon abgehakt war. Warum und was da so alles zu erzählen ist, das erfahrt ihr nach Van Buren mit Afterthought und das ist Alexander Pappas mit Hands Up.

0: Das Album der Woche trägt den schönen Titel Everything I Thought Was Pleasure und kommt von We The Kingdom. Und wenn ihr diese Band verstehen wollt, dann lohnt sich heute der Blick zurück. Denn We The Kingdom, die starten nicht einfach als clever geplantes Musikprojekt. Dahinter steckt eine Geschichte mit Brüchen und mit einem Traum, der eigentlich schon begraben war. Juul, da musst du uns mal mit reinnehmen in die Geschichte der Band.
1: Das mache ich doch gern. Frontmann Ed Cash, der Kopf der Familienband, hatte schon immer den Traum, als Künstler auf den großen Bühnen zu stehen. Mhm. Musik war auch schon immer Teil seines Lebens, aber leider auch einige falsche Entscheidungen. Und dazu gehörten Drogen, Alkohol bis hin zu einem kompletten Absturz. Mhm. Und dann hat er ein Erlebnis mit Jesus, das sein Leben komplett verändert. Denn danach hat Ed seinen Rockstar-Traum bewusst losgelassen, um für seine Familie da zu sein. Er war zu Hause statt auf Tour und hat einfach Songs für andere geschrieben.
0: Und das, muss man sagen, ziemlich erfolgreich. Wir erinnern uns zum Beispiel an diesen hier. Und alle, die mal in einem Jugendkreis waren, denken an Feiert Jesus 3 zurück.
1: Ich habe gerade schon so ein bisschen hier die Hände gehoben. Na gut, ja, der ist Ed Cashs Feder entsprungen. So wie übrigens viele der Songs, die er aber alle für andere geschrieben hat. Bis 2019, da ist Folgendes passiert. Eds Bruder hat händeringend nach einer Band für ein Jugendcamp gesucht und so ist die Familie Cash eben zusammengekommen und gleich in der ersten Nacht ist der erste Song entstanden. Ja, und die Bandgeschichte von We The Kingdom ging quasi auch an diesem Abend ganz offiziell los.
0: Guck mal, Jugendcamp, Jugendkreis, es ist alles mit dabei. Ja, ist auf jeden Fall keine Geschichte, die jetzt so einem klaren Businessplan gefolgt ist.
1: Nee, absolut nicht. Es ist eher eine Geschichte einer zweiten Chance, so würde ich es vielleicht beschreiben. Es ist noch nicht vorbei, auch wenn es zwischendurch vielleicht so ausgesehen hat und auch wenn sich in den letzten Jahren personell in der Band ja einiges verändert hat, ist der Kern doch gleich geblieben. Es ist eine Band mit Familiengeschichte, mit Ecken und Kanten und mit einem Sound, der nach echtem Leben klingt.
0: Ein Sound wie das echte Leben, den hören wir uns jetzt an. Ein Song, der wie ein dankbarer Blick zurückklingt. Das ist So Good von We The Kingdom bei ERF Yes.

Mit ERF Yes und dem Album der Woche Everything I Thought Was Pleasure geht's durch diesen Tag. We the Kingdom habt ihr gehört mit So Good.

0: ERF, yes, ist hier. Wir haben es mittlerweile 9:30.
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0: Ist eine Lebensrettung auf einem Musikfestival. Die Festivalsaison, die ist ja in vollem Gange. Und das gilt auch für Bochum. Im Rahmen des Bochum Total Festivals ist dort auch die Coverband Doris Deluxe aufgetreten. Aber der Auftritt, der wurde hart unterbrochen, denn Sänger Micha bricht auf der Bühne zusammen. Das Gute, die Saxophonistin der Band ist hauptberuflich Ärztin. Und sie wusste also, was zu tun ist und hat direkt mit der Herzdruckmassage begonnen. Und das mit Erfolg. Micha konnte dann schon wieder bei Bewusstsein den Rettungskräften übergeben werden. Wie die Band mitgeteilt hat, sei sein Zustand jetzt stabil. Ein großer Schockmoment für alle Beteiligten, aber einer, der gut ausgegangen ist. Für mich ist ein gerettetes Menschenleben selbstverständlich eine gute Nachricht.
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0: Mumford and Sons habe ich jetzt für euch mit The Banjo Song hier bei ERF Yes an diesem Dienstag. Schön, dass ihr dabei seid.

Charlie and Taylor mit Heavenly Father bei ERF Yes. Wir spielen gleich mal eine feine Runde Liedwunsch-Battle. Ich habe mal wieder zwei Liedwünsche bekommen und ihr dürft entscheiden, welchen ihr hören wollt. Nach Kate Thompson, That's What the Cross is For, und das ist Joel Vaughn, Over It.

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0: Kate Thompson mit That's What the Cross is For. Lasst uns mal ein bisschen spielen.
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0: Mich haben mal wieder zwei Liedwünsche erreicht und ich lasse euch entscheiden, welchen ihr hören wollt. Dafür schreibt ihr mir gleich das Schlagwort für den jeweiligen Song per WhatsApp an die 0160 44 55 006 oder ihr nehmt im Chat teil. Den Chat findet ihr auf erfjes.de und in der App. Liedwunsch Nummer 1 kommt von Heinz und er wünscht sich Kane mit I'm So Blessed. Und Kane kommen aus den USA. Also falls ihr diesen Song hören wollt, dann schickt ihr mir das Schlagwort USA per WhatsApp oder im Chat. Oder aber ihr wollt den Liedwunsch von Robin aus Mülheim an der Ruhr hören. Er hätte gerne Leonie mit Old School Love. Leonie kommt ja aus München. München liegt in Deutschland. Dementsprechend ist das Schlagwort für diesen Liedwunsch Deutschland. Also, wollt ihr den Liedwunsch von Heinz hören, Kane mit I'm So Blessed, dann schickt ihr mir das Schlagwort USA. Oder den Liedwunsch von Robin, dann wäre das Leonie mit Old School Love und das Schlagwort Deutschland per WhatsApp oder im Chat.

Die Afters. Mit It's Gonna Get Better bei ERF Yes, wo wir ein Liedwunsch-Battle veranstaltet haben. Die Liedwünsche zur Auswahl waren I'm So Blessed von Kane mit dem Schlagwort USA oder Leonie mit Old School Love, der Liedwunsch von Robin. Dafür solltet ihr das Liedwunsch-Schlagwort Deutschland schicken. Und das kam hier öfter an. Dementsprechend haben wir jetzt für euch Leonie mit Old School Love, der Liedwunsch von Robin aus Mülheim an der Ruhr.

Old School Love. Euer Gewinner aus dem Liedwunsch-Battle hier bei ERF Yes. Und damit bringen wir diese Sendung zum Abschluss. Das war die Morning Show bei ERF Yes für heute. Morgen bin ich wieder für euch da von 7 bis 10, wie ihr das gewohnt seid. Mein Name ist Steffen Schmidt. Ich sag wie immer, macht's nicht gut, macht's besser. Und ich bin raus. Ciao, ciao.

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1: Ich bin Jerome Nussbaum. In Ankara beginnt der zweitägige NATO-Gipfel. Dabei stehen die Kriege im Iran und in der Ukraine im Fokus. Für morgen ist nach Angaben aus Washington ein Treffen am Rande des Gipfels zwischen US-Präsident Trump und dem ukrainischen Präsidenten Zelensky geplant. Trump hatte zuletzt ein Ende des Ukraine-Kriegs in greifbarer Nähe gesehen. Die Staats- und Regierungschefs der 32 NATO-Staaten beraten in der türkischen Hauptstadt auch über die jeweiligen Verteidigungsausgaben. Trump hatte unter anderem Deutschland vorgeworfen, zu wenig zu zahlen und den Beitrag als lächerlich bezeichnet. Hitzewellen nehmen in Deutschland zu und somit auch Trafobrände, die zu Stromausfällen führen. Davon gehen Energieexperten aus. Der Stuttgarter Universitätsprofessor Thembohlen weist in dem Zusammenhang auf veraltete Anlagen hin.
2: Er sprach im Deutschlandfunk auch von unzureichend gewarteten Umspannstationen. Bei der jüngsten Hitzewelle waren tausende Haushalte ohne Strom, weil es vermehrt Trafobrände gab. In solchen Situationen könnten durch das Zusammenspiel von erhöhter Last, etwa durch Photovoltaikanlagen, schlechterer Kühlung infolge höherer Umgebungstemperaturen und möglichen Kontaktproblemen Heißpunkte entstehen. Die können dann zu Bränden führen. Eigentlich seien Transformatoren für Betriebstemperaturen von 40 Grad ausgelegt. Ulrike Klein, Redaktion.
1: Die Bundesregierung will beim Bau neuer Gaskraftwerke den Osten mehr berücksichtigen. Sachsens Ministerpräsident Kretschmer hat sich darüber erleichtert gezeigt. Nach dem Kohleaus brauche man auch hier die Kraftwerke für eine sichere Energieversorgung, sagte er der ARD. Bundeswirtschaftsministerin Reiche wollte ursprünglich neue Gaskraftwerke bevorzugt in Süddeutschland bauen lassen. Dieser Südbonus soll nun aber zugunsten des Ostens und auch Nordens abgeschwächt werden. Die Kraftwerke sollen einspringen, wenn Wind- und Solarenergie nicht ausreichen. Der Streit um eine aufgehobene rote Karte bei der Fußball-WM ist eskaliert. Nachdem die UEFA dem WM-Ausrichter FIFA vorgeworfen hatte, damit eine rote Linie überschritten zu haben, schießt der Fußballweltverband jetzt zurück.
3: Die FIFA wirft dem Europäischen Fußballverband vor, selbst schon rote Karten aufgehoben zu haben, ohne dass dies Bedenken ausgelöst hätte, eine rote Linie zu überschreiten. So steht es in einer Stellungnahme, die kurz vor dem Achtelfinale zwischen den USA und Belgien verschickt wurde. Man erkenne die rote Karte für US-Nationalspieler Balogun auch an, setze die Sperre aber nach § 27 auf Bewährung von einem Jahr aus. Es fehlt noch immer eine Begründung für diesen einmaligen Vorgang. US-Präsident Trump hatte zugegeben, die FIFA um eine Überprüfung gebeten zu haben. Er ist der Ansicht, dass es kein Foul gab. Noah Ulrich, Redaktion.
1: Im WM-Achtelfinale sind die USA letzte Nacht trotz des Einsatzes von Balogun ausgeschieden nach einer 1:4 Niederlage gegen Belgien.
0: Die Nachrichten wurden bereitgestellt von Radio Aktuell. 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
1: Die Temperaturen liegen im Moment in Köln und in Bonn bei 23 Grad, Hamburg 18, Bremen und Berlin 19 Grad, in Dresden messen wir 24, in Frankfurt am Main 23 Grad, Stuttgart 25, München 24, Erfurt 22 und Münster 21 Grad. Im Norden und Osten bleibt es heute überwiegend bewölkt und auch regnerisch. Im Tagesverlauf lassen die Schauer aber vom Westen her allmählich nach. In der Südwesthälfte scheint dagegen die Sonne und es bleibt meist trocken. Die Höchstwerte liegen im Norden zwischen 18 und 25 Grad, sonst zwischen 26 und 35 Grad mit den höchsten Werten am Oberrhein. Morgen geht es dann im Südosten bewölkt weiter. Gelegentlich ist auch Regen möglich. Dafür gibt es dann im Nordosten und vor allem im Südwesten Sonnenschein bei Höchstwerten bis zu 32 Grad.
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1: Ich habe euch Vollmacht über den Feind gegeben. Ihr könnt unter Schlangen und Skorpionen umhergehen und sie zertreten. Nichts und niemand wird euch etwas anhaben können. Aber freut euch nicht darüber, dass böse Geister euch gehorchen, sondern freut euch, dass eure Namen im Himmel aufgeschrieben sind.
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1: Ich bin Jerome Nussbaum. In Ankara beginnt der zweitägige NATO-Gipfel. Dabei stehen die Kriege im Iran und in der Ukraine im Fokus. Für morgen ist nach Angaben aus Washington ein Treffen am Rande des Gipfels zwischen US-Präsident Trump und dem ukrainischen Präsidenten Zelensky geplant. Trump hatte zuletzt ein Ende des Ukraine-Kriegs in greifbarer Nähe gesehen. Die Staats- und Regierungschefs der 32 NATO-Staaten beraten in der türkischen Hauptstadt auch über die jeweiligen Verteidigungsausgaben. Trump hatte unter anderem Deutschland vorgeworfen, zu wenig zu zahlen und den Beitrag als lächerlich bezeichnet. Hitzewellen nehmen in Deutschland zu und somit auch Trafobrände, die zu Stromausfällen führen. Davon gehen Energieexperten aus. Der Stuttgarter Universitätsprofessor Thembohlen weist in dem Zusammenhang auf veraltete Anlagen hin.
2: Er sprach im Deutschlandfunk auch von unzureichend gewarteten Umspannstationen. Bei der jüngsten Hitzewelle waren tausende Haushalte ohne Strom, weil es vermehrt Trafobrände gab. In solchen Situationen könnten durch das Zusammenspiel von erhöhter Last, etwa durch Photovoltaikanlagen, schlechterer Kühlung infolge höherer Umgebungstemperaturen und möglichen Kontaktproblemen Heißpunkte entstehen. Die können dann zu Bränden führen. Eigentlich seien Transformatoren für Betriebstemperaturen von 40 Grad ausgelegt. Ulrike Klein, Redaktion.
1: Die Bundesregierung will beim Bau neuer Gaskraftwerke den Osten mehr berücksichtigen. Sachsens Ministerpräsident Kretschmer hat sich darüber erleichtert gezeigt. Nach dem Kohleaus brauche man auch hier die Kraftwerke für eine sichere Energieversorgung, sagte er der ARD. Bundeswirtschaftsministerin Reiche wollte ursprünglich neue Gaskraftwerke bevorzugt in Süddeutschland bauen lassen. Dieser Südbonus soll nun aber zugunsten des Ostens und auch Nordens abgeschwächt werden. Die Kraftwerke sollen einspringen, wenn Wind- und Solarenergie nicht ausreichen. Der Streit um eine aufgehobene rote Karte bei der Fußball-WM ist eskaliert. Nachdem die UEFA dem WM-Ausrichter FIFA vorgeworfen hatte, damit eine rote Linie überschritten zu haben, schießt der Fußballweltverband jetzt zurück.
3: Die FIFA wirft dem Europäischen Fußballverband vor, selbst schon rote Karten aufgehoben zu haben, ohne dass dies Bedenken ausgelöst hätte, eine rote Linie zu überschreiten. So steht es in einer Stellungnahme, die kurz vor dem Achtelfinale zwischen den USA und Belgien verschickt wurde. Man erkenne die rote Karte für US-Nationalspieler Balogun auch an, setze die Sperre aber nach § 27 auf Bewährung von einem Jahr aus. Es fehlt noch immer eine Begründung für diesen einmaligen Vorgang. US-Präsident Trump hatte zugegeben, die FIFA um eine Überprüfung gebeten zu haben. Er ist der Ansicht, dass es kein Foul gab. Noah Ulrich, Redaktion.
1: Im WM-Achtelfinale sind die USA letzte Nacht trotz des Einsatzes von Balogun ausgeschieden nach einer 1:4 Niederlage gegen Belgien.
0: Die Nachrichten wurden bereitgestellt von Radio Aktuell. 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
1: Die Temperaturen liegen im Moment in Köln und in Bonn bei 23 Grad, Hamburg 18, Bremen und Berlin 19 Grad, in Dresden messen wir 24, in Frankfurt am Main 23 Grad, Stuttgart 25, München 24, Erfurt 22 und Münster 21 Grad. Im Norden und Osten bleibt es heute überwiegend bewölkt und auch regnerisch. Im Tagesverlauf lassen die Schauer aber vom Westen her allmählich nach. In der Südwesthälfte scheint dagegen die Sonne und es bleibt meist trocken. Die Höchstwerte liegen im Norden zwischen 18 und 25 Grad, sonst zwischen 26 und 35 Grad mit den höchsten Werten am Oberrhein. Morgen geht es dann im Südosten bewölkt weiter. Gelegentlich ist auch Regen möglich. Dafür gibt es dann im Nordosten und vor allem im Südwesten Sonnenschein bei Höchstwerten bis zu 32 Grad.
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1: Ich verliere mich in dem Gedanken, dass ich nicht von dieser Welt bin. Also mache ich mich auf den Weg zurück ins Paradies. Auch wenn das nicht einfach wird. Aber dieser Weg führt mich zurück zu dir. Und deshalb renne ich nach Hause, wie der verlorene Sohn. Ich will nicht meine Seele dabei verlieren, Dingen nachzujagen, die mich nicht direkt zu dir führen, Gott. Ich will mein Gesicht nicht verlieren. Wenn ich dir von Angesicht zu Angesicht gegenüberstehe, wirst du mir sagen, gut gemacht. Willkommen zu Hause. Deshalb renne ich nach Hause, wie der verlorene Sohn. Josiah Queen, The Prodigal.
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1: Ich bin Jerome Nussbaum. Die syrische Hauptstadt Damaskus ist von mehreren schweren Explosionen erschüttert worden. Sie ereigneten sich laut Zeugen in der Nähe des Hotels, in dem sich Frankreichs Präsident Macron aufhalten sollte.
2: Mit Macron war erstmals seit dem Sturz des syrischen Machthabers Assad ein EU-Staatschef nach Syrien gereist. Er hatte sich nach Medienberichten gerade in den Präsidentenpalast begeben, um den neuen syrischen Präsidenten al-Sharaa zu treffen, als in der Nähe des Hotels Four Seasons Bomben explodierten. Auf Fotos sind Brände zu sehen. Die syrischen Behörden äußerten sich nicht dazu. Von Macrons Büro hieß es, er sei in Sicherheit und sein Besuch in Syrien werde fortgesetzt. Ulrike Klein, Redaktion.
1: Das Bundeswirtschaftsministerium hat offenbar einen Plan zum Aufbau einer strategischen Gasreserve erarbeitet. Damit soll die Gasversorgung in außergewöhnlichen Krisen abgesichert werden, wird aus Regierungskreisen berichtet. Als Beispiel werden plötzliche Importausfälle wie durch den Iran-Krieg genannt. Die Reserve soll als Ergänzung gedacht und strikt vom Markt getrennt sein. Die Absicherung der Versorgung im Winter bleibe dagegen weiterhin Aufgabe der Marktakteure, heißt es, also der Händler und Lieferanten. Die Ukraine hat offenbar mit massiven Gegenschlägen auf die jüngsten Angriffe Russlands, unter anderem auf Kiew, reagiert. Die Rede ist von mehr als 400 Drohnen, die von der Ukraine aus Richtung Moskau gestartet wurden.
3: Von rund 430 feindlichen Drohnen berichtet der Moskauer Bürgermeister Sobjanin in Online-Netzwerken. Die meisten seien von der Luftabwehr demnach schon in großer Entfernung neutralisiert worden. 36 Drohnen wurden beim Anflug auf Moskau zerstört. Erst gestern waren in und um Kiew bei russischen Angriffen mehr als 20 Menschen getötet worden. Der Ukraine-Krieg soll morgen beim NATO-Gipfel in Ankara Thema eines Vier-Augen-Gesprächs zwischen US-Präsident Trump und dem ukrainischen Präsidenten Zelensky sein. Noah Ulrich, Redaktion.
1: In Berlin ist eine Großdemo angelaufen mit Teilnehmern von Kommunen aus ganz Deutschland. Sie haben sich mit Feuerwehr und Rettungswagen sowie Müllfahrzeugen auf den Weg durch die Stadt gemacht. Am Kanzleramt gibt es eine Kundgebung für mehr finanzielle Unterstützung durch den Bund. An dem Konvoi wollten sich Vertreter aus rund 70 Städten und Gemeinden beteiligen, darunter aus Regionen, die vom Strukturwandel betroffen sind und unter niedrigen Steuereinnahmen und hohen Sozialausgaben leiden. Sollten Ladengeschäfte generell in Deutschland auch sonntags öffnen dürfen? Einzelhandelsverbands Hauptgeschäftsführer Gent ist dafür. Er reagierte damit auf eine Ankündigung der Bundesregierung, die Öffnungszeiten für Bibliotheken und Bäckereien an Sonntagen verlängern zu wollen. Die evangelische Kirche bleibt aber dagegen. Der freie Sonntag schaffe Raum für Familie, Freundschaften, Nachbarschaft und Ehrenamt, argumentiert ein EKD-Sprecher in der Rheinischen Post. Davon profitiere am Ende die ganze Gesellschaft und auch die Arbeitswelt.
0: Die Nachrichten wurden bereitgestellt von Radio Aktuell. 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
1: Und hier die aktuellen Temperaturen: Köln und Bonn 25 Grad, Hamburg 21, Bremen 23, in Berlin sind es 20, in Dresden 24 Grad, Frankfurt am Main 26, Stuttgart 28 Grad, München 27, Erfurt 26 und Münster 24 Grad. Im Norden und Osten bleibt es heute überwiegend bewölkt und auch regnerisch. Im Tagesverlauf lassen die Schauer aber vom Westen her allmählich nach. In der Südwesthälfte scheint dagegen die Sonne und es bleibt meist trocken. Die Höchstwerte liegen im Norden zwischen 18 und 25 Grad, sonst zwischen 26 und 35 Grad, mit den höchsten Werten am Oberrhein. Morgen geht es dann im Südosten bewölkt weiter. Gelegentlich ist auch Regen möglich. Dafür gibt es dann im Nordosten und vor allem im Südwesten Sonnenschein bei Höchstwerten bis zu 32 Grad.
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0: ERF, yes, ist hier. Notfall, Mayday, ich brauche Hilfe. Jetzt, sofort. Eieiei. Ich hoffe für uns alle, dass wir das wirklich noch nie dachten oder aussprechen mussten. Aber manchmal, da fühlt sich das Leben einfach so an. Ne? Kehle zugeschnürt, die letzte Ausfahrt zur Hoffnung verpasst. Und eigentlich bräuchte man jetzt dringend mal einen Hoffnungsschimmer. Und da kommt EWF Luna mit Right on Time ums Eck und sagt, genau zur richtigen Zeit, also Gottes Hilfe, kommt immer genau zur richtigen Zeit. Und sind wir mal ehrlich miteinander, das fühlt sich im Moment selbst nicht immer danach an, oder? Also manchmal denkt man sich eher, Gott, eigentlich wäre vor 3 Tagen schon der Moment gewesen und ich spüre dich irgendwie immer noch nicht. Und hier kommen 2 gute Nachrichten. Erstens, Gott hält diese Fragen und auch unsere Verzweiflung aus. Und zweitens, EWF Luna, die erkennt im Rückblick, wie auch immer, ich hab's geschafft. Auch weil Gott das Timing eben besser einschätzen kann als ich. Die Hauptaussage ist also quasi, Gott lässt uns nicht alleine und er weiß, wann er spätestens einschreiten muss. Eine Zusage, die wir uns jetzt zusingen lassen. Hier kommen für euch die Highlights des Textes von Right on Time. Das ist EWF Luna bei ERF Yes.
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2: Genau jetzt liegt dieser Berg vor mir und ich möchte, dass er versetzt wird. Genau jetzt stehe ich vor einem Ozean und ich will, dass er geteilt wird. Genau jetzt suche ich dich, Gott. Und ich frage mich, wo bist du? Aber wieso mache ich mir eigentlich Sorgen? Gott, ich weiß, dass du mich noch nie im Stich gelassen hast. Du hast es jedes Mal aufs Neue bewiesen. Immer und immer wieder erkenne ich dein Handeln, Jesus. Immer genau zur richtigen Zeit. Es gab nicht einen Tag, eine Stunde, nicht eine Minute, die du zu spät warst. Du bist immer und jedes Mal genau zum richtigen Zeitpunkt bei mir. EWF Luna, Right on Time.
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0: Hause komm.
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2: Demütige Männer und Frauen haben keine schlechte Meinung über sich selbst, weil sie gar nicht so oft über sich selbst nachdenken. Brennan Manning.

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0: Zeit irgendwo im Westjordanland. Hier ist ein Nomade namens Abram unterwegs. Abram hat einen direkten Draht zu Gott. Der hat ihm versprochen, wenn du dahin ziehst, wo ich es dir sage, werden deine Nachkommen zu meinem Volk. In der Bibel steht, bei Sonnenuntergang fiel Abram in einen tiefen Schlaf. Eine schreckliche Angst überkam ihn und dunkle Vorahnungen beunruhigten ihn sehr. Aber Gott bekräftigt sein Versprechen noch einmal und verrät Abram im Traum, wie das vonstatten gehen wird. Es wird hunderte Jahre dauern, aber Abrams Nachkommen werden nach Kanaan zurückkommen, wo sie hingehören. Ich lerne, den Seinen gibt's der Herr im Schlaf, aber nicht durch Schlaf. Abram muss weiterziehen, weiter vertrauen, sein Leben leben. Und das tut er auch, mit Gottes Hilfe.
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1: Ich bin Jerome Nussbaum. Die syrische Hauptstadt Damaskus ist von mehreren schweren Explosionen erschüttert worden. Sie ereigneten sich laut Zeugen in der Nähe des Hotels, in dem sich Frankreichs Präsident Macron aufhalten sollte.
2: Mit Macron war erstmals seit dem Sturz des syrischen Machthabers Assad ein EU-Staatschef nach Syrien gereist. Er hatte sich nach Medienberichten gerade in den Präsidentenpalast begeben, um den neuen syrischen Präsidenten al-Sharaa zu treffen, als in der Nähe des Hotels Four Seasons Bomben explodierten. Auf Fotos sind Brände zu sehen. Die syrischen Behörden äußerten sich nicht dazu. Von Macrons Büro hieß es, er sei in Sicherheit und sein Besuch in Syrien werde fortgesetzt. Ulrike Klein, Redaktion.
1: Das Bundeswirtschaftsministerium hat offenbar einen Plan zum Aufbau einer strategischen Gasreserve erarbeitet. Damit soll die Gasversorgung in außergewöhnlichen Krisen abgesichert werden, wird aus Regierungskreisen berichtet. Als Beispiel werden plötzliche Importausfälle wie durch den Iran-Krieg genannt. Die Reserve soll als Ergänzung gedacht und strikt vom Markt getrennt sein. Die Absicherung der Versorgung im Winter bleibe dagegen weiterhin Aufgabe der Marktakteure, heißt es, also der Händler und Lieferanten. Die Ukraine hat offenbar mit massiven Gegenschlägen auf die jüngsten Angriffe Russlands, unter anderem auf Kiew, reagiert. Die Rede ist von mehr als 400 Drohnen, die von der Ukraine aus Richtung Moskau gestartet wurden.
3: Von rund 430 feindlichen Drohnen berichtet der Moskauer Bürgermeister Sobjanin in Online-Netzwerken. Die meisten seien von der Luftabwehr demnach schon in großer Entfernung neutralisiert worden. 36 Drohnen wurden beim Anflug auf Moskau zerstört. Erst gestern waren in und um Kiew bei russischen Angriffen mehr als 20 Menschen getötet worden. Der Ukraine-Krieg soll morgen beim NATO-Gipfel in Ankara Thema eines Vier-Augen-Gesprächs zwischen US-Präsident Trump und dem ukrainischen Präsidenten Zelensky sein. Noah Ulrich, Redaktion.
1: In Berlin ist eine Großdemo angelaufen mit Teilnehmern von Kommunen aus ganz Deutschland. Sie haben sich mit Feuerwehr- und Rettungswagen sowie Müllfahrzeugen auf den Weg durch die Stadt gemacht. Am Kanzleramt gibt es eine Kundgebung für mehr finanzielle Unterstützung durch den Bund. An dem Konvoi wollten sich Vertreter aus rund 70 Städten und Gemeinden beteiligen, darunter aus Regionen, die vom Strukturwandel betroffen sind und unter niedrigen Steuereinnahmen und hohen Sozialausgaben leiden. Sollten Ladengeschäfte generell in Deutschland auch sonntags öffnen dürfen? Einzelhandelsverbands Hauptgeschäftsführer Gent ist dafür. Er reagierte damit auf eine Ankündigung der Bundesregierung, die Öffnungszeiten für Bibliotheken und Bäckereien an Sonntagen verlängern zu wollen. Die evangelische Kirche bleibt aber dagegen. Der freie Sonntag schaffe Raum für Familie, Freundschaften, Nachbarschaft und Ehrenamt, argumentiert ein EKD-Sprecher in der Rheinischen Post. Davon profitiere am Ende die ganze Gesellschaft und auch die Arbeitswelt.
0: Die Nachrichten wurden bereitgestellt von Radio Aktuell. 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
1: Und hier die aktuellen Temperaturen: Köln und Bonn 25 Grad, Hamburg 21, Bremen 23, in Berlin sind es 20, in Dresden 24 Grad, Frankfurt am Main 26, Stuttgart 28 Grad, München 27, Erfurt 26 und Münster 24 Grad. Im Norden und Osten bleibt es heute überwiegend bewölkt und auch regnerisch. Im Tagesverlauf lassen die Schauer aber vom Westen her allmählich nach. In der Südwesthälfte scheint dagegen die Sonne und es bleibt meist trocken. Die Höchstwerte liegen im Norden zwischen 18 und 25 Grad, sonst zwischen 26 und 35 Grad, mit den höchsten Werten am Oberrhein. Morgen geht es dann im Südosten bewölkt weiter. Gelegentlich ist auch Regen möglich. Dafür gibt es dann im Nordosten und vor allem im Südwesten Sonnenschein bei Höchstwerten bis zu 32 Grad.
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Was würdet ihr gerne mal verschwinden lassen? Das ist schon eine interessante Frage hier bei ERF Yes an diesem Dienstag. Also vielleicht wären es ja diese Gedanken, dass man einfach nicht gut genug ist oder ja, vielleicht auch die eigenen Fehler. Seth Schlieder, der kennt dieses Gefühl, sich selbst nicht in die Augen schauen zu können und täglich mit der Angst zu kämpfen, einfach nicht gut genug zu sein. Bis er aufgehört hat, es alleine hinzubiegen oder hinbiegen zu wollen. Und hier gibt's im Song einen Turn. Nicht, weil das Leben plötzlich perfekt ist, sondern weil er sich auf Gott verlassen und seine eigenen Ängste losgelassen hat. Und vielleicht liefert der Song ja dann auch so eine kleine Challenge für mich. Also wo ist es bei mir Zeit, endlich loszulassen und Bye-Bye zu sagen? Die Frage, die können wir uns jetzt öfter stellen, denn Bye-Bye von Seth Schlieder hört ihr jetzt regelmäßig bei ERF Yes.

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0: auf ein Wort.
1: Wenn jemand dich auf die eine Wange schlägt, dann halte ihm auch die andere hin. Wenn jemand deinen Mantel will, biete ihm auch dein Hemd an. Wer dich bittet, dem gib, was du hast. Und wenn dir etwas weggenommen wird, versuche nicht, es wiederzubekommen. Behandle andere so, wie du von ihnen behandelt werden möchtest.
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Es gibt ja Gesangsstimmen, die passen ganz genau auf eine Art von Song. Die passen nicht auf die Ballade, sondern die sind für Partybanger geschaffen. Genau eine solche Stimme hat Bebe Rexha. David Guetta hat das mehrfach bewiesen. Und auch Martin Garrix hat das zusammen mit Bebe Rexha unter Beweis gestellt mit meinem Klassiker der Woche. Und der stellt eine Frage, die ja durchaus tief geht und fast schon ein bisschen konfrontativ daherkommt. Wie weit würdest du für die Liebe gehen? Also, was wärst du bereit aufzugeben, weil du mich liebst? Oder was würdest du auf dich

nehmen, um mir deine Liebe zu zeigen. Und das mag jetzt erstmal kitschig daherkommen, ist aber voll verständlich, weil wenn die rosarote Brille abgezogen wird, ist die Frage oft im Raum und die Suche nach der Antwort, die kann durchaus schmerzen. Eine Liebe, die wirklich alles auf sich nimmt und der wir uns sicher sein dürfen, das ist die Liebe Gottes zu uns. Ich meine, der hat seinen Sohn sterben lassen, um seine Liebe zu beweisen. Und dann heißt es in der Bibel auch noch, die Liebe hört niemals auf. Eine Liebe, die nicht wegrennt, die die schwersten Wege geht und die uns annimmt, wie wir sind, weil wir geliebt sind. Tja, so schnell geht das und wir verpassen einer Partyhymne eine richtig tiefe Bedeutung und vor allem eine schöne. Hier ist mein Klassiker der Woche für euch, In the Name of Love von Martin Garrix zusammen mit Bebe Rexha.

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1: Ich bin Silke Rech. Tschechien hat den Weg für die Auslieferung der verurteilten Rechtsextremistin Mala Svenja Liebig nach Deutschland freigemacht. Ein Gericht in Prag wies ihre Beschwerde gegen die Auslieferung zurück.
2: Die 55-Jährige war in Deutschland unter anderem wegen Volksverhetzung, Beleidigung und übler Nachrede zu 1,5 Jahren Haft ohne Bewährung verurteilt worden. Nach Angaben der Staatsanwaltschaft soll sie innerhalb der nächsten 10 Tage nach Deutschland überstellt werden. Noah Ulrich, Redaktion.
1: Die Bundesregierung plant den Ausbau einer strategischen Gasreserve für Krisenzeiten. Nach Angaben aus Regierungskreisen soll sie einspringen, wenn es zu plötzlichen Ausfällen bei Gasimporten kommt. Die Reserve soll rund 10% der deutschen Speicherkapazität umfassen. Die erste Befüllung ist für den Sommer 2027 geplant. Die USA und mehrere europäische NATO-Partner wollen bei der Produktion moderner Raketen enger zusammenarbeiten. Geplant ist unter anderem ein europäisches Wartungszentrum für Patriot-Flugabwehrraketen. Welches Land den Zuschlag bekommt, steht noch nicht fest. Außerdem soll die Herstellung von Lenkflugkörpern ausgeweitet werden, um die Verteidigungsfähigkeit der NATO zu stärken. Auch Deutschland beteiligt sich an den Plänen. Beim Besuch des französischen Präsidenten Macron in Syrien hat es in der Hauptstadt Damaskus mehrere Explosionen gegeben. Nach Medienberichten detonierten 2 Sprengsätze in der Nähe des Hotels, in dem Macron übernachtet hatte. Der Präsident blieb unverletzt und setzt seinen Besuch wie geplant fort. Die Hintergründe der Explosionen sind noch unklar. Im Prozess um den Tod eines Zugbegleiters in Rheinland-Pfalz hat die Staatsanwaltschaft 12 Jahre Haft für den Angeklagten gefordert. Der 26-Jährige soll den Schaffner bei einer Fahrkartenkontrolle so schwer geschlagen haben, dass dieser 2 Tage später an seinen Verletzungen starb. Die Anklage lautet Körperverletzung mit Todesfolge. Ein Urteil wird am Donnerstag erwartet.
0: Die Nachrichten wurden bereitgestellt von Radio Aktuell. 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
1: Die aktuellen Temperaturen in Köln, Bonn 26 Grad, in Hamburg 21, in Bremen 23, in Berlin 21, in Dresden 26, in Frankfurt am Main 27, in Stuttgart 29, in München und Erfurt 28 und in Münster 25 Grad. Heute im Norden und Osten stark bewölkt und gelegentlich Regen. In der Südwesthälfte heiter bis sonnig und meist trocken. Höchstwerte im Norden zwischen 18 und 25 Grad, sonst 26 bis 33, am Oberrhein bis 35 Grad. Morgen bis in den Südosten stärker bewölkt und gelegentlich etwas Regen. Im Nordosten sowie vor allem im Südwesten heiter bis sonnig, meist trocken. Höchstwerte 19 bis 25 Grad in der Nordosthälfte, 25 bis 32 Grad in der Südwesthälfte.

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1: Ist für mich das Dorf, das das eigene Freibad gerettet hat. Diese Woche soll es ja wieder heiß werden und es ist Tag des Freibads, also tauchen wir ein. Versteht ihr, ne? Und dafür geht's nach Strümpfelbach, ganz zentral in Baden-Württemberg. Im letzten Jahr, da stand das Freibad dort vor dem Aus, denn der Kommune wurde das Bad schlichtweg zu teuer. Die Fläche sollte also verkauft werden, aber nicht mit den Strümpfelbachern. Die haben, nicht nur ganz objektiv betrachtet, den coolsten Ortsnamen der Welt, sondern auch einen Verein zur Übernahme des Freibades gegründet. Und da geht's richtig ab. Wie die Tagesschau berichtet, traten 600 Menschen dem Verein in nur zwei Wochen bei. Nur, dass wir das ins Verhältnis setzen, das ist etwa ein Viertel aller Bewohner des Ortes. Absoluter Wahnsinn. Dank eines Sponsoring-Konzeptes und der tatkräftigen Unterstützung aus dem Verein ist das Freibad geblieben. Seit Mai ist es wieder eröffnet und das zeigt Zusammenhalt, der kann Bürokratie überflügeln. Für mich ist das eine bockstarke Story und eine richtig gute Nachricht, nicht nur heute am Tag des Freibads.

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1: Oh, ich hasse es, dass ich niemals pünktlich sein kann. Aber ich liebe es, dass Gott an mich denkt. Ich hasse es, dass ich mich nie schlau fühle. Aber ich liebe es, dass ich Gottes Herz kenne. Ich hasse es, dass ich in der Kirche oft abschalte. Aber ich bin froh, dass Gott meinen Schmerz fühlt. Ich hasse es, dass ich mich selbst niemals mag. Aber mein Gott findet mich irgendwie dennoch liebenswürdig. Ich bin nicht gut in diesem Freundschaftsding. Aber online bin ich in meinem Element. Ich dachte, mit 25 wäre ich verheiratet. Tja, nimm's hin oder nicht. Aber das hier ist mein Leben. Egal, was ich ausprobiere, ich habe nie das Gefühl, gut darin zu sein. Schwer zu glauben, aber das ist mein Leben. Aber Gott, du wählst mich trotzdem immer wieder aus. Ich nehme es an, denn das ist mein Leben. Allison Eide, That's My Life.
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0: Das Album der Woche trägt den schönen Titel Everything I Thought Was Pleasure und kommt von We The Kingdom. Und wenn ihr diese Band verstehen wollt, dann lohnt sich heute der Blick zurück. Denn We The Kingdom, die starten nicht einfach als clever geplantes Musikprojekt. Dahinter steckt eine Geschichte mit Brüchen und mit einem Traum, der eigentlich schon begraben war. Juul, da musst du uns mal mit reinnehmen in die Geschichte der Band.
1: Das mache ich doch gern. Frontmann Ed Cash, der Kopf der Familienband, hatte schon immer den Traum, als Künstler auf den großen Bühnen zu stehen. Mhm. Musik war auch schon immer Teil seines Lebens, aber leider auch einige falsche Entscheidungen. Und dazu gehörten Drogen, Alkohol bis hin zu einem kompletten Absturz. Mhm. Und dann hat er ein Erlebnis mit Jesus, das sein Leben komplett verändert. Denn danach hat Ed seinen Rockstar-Traum bewusst losgelassen, um für seine Familie da zu sein. Er war zu Hause statt auf Tour und hat einfach Songs für andere geschrieben.
0: Und das, muss man sagen, ziemlich erfolgreich. Wir erinnern uns zum Beispiel an diesen hier. Und alle, die mal in einem Jugendkreis waren, denken an Feiert Jesus 3 zurück.
1: Ich habe gerade schon so ein bisschen hier die Hände gehoben. Na gut, ja, der ist Ed Cashs Feder entsprungen. So wie übrigens viele der Songs, die er aber alle für andere geschrieben hat. Bis 2019, da ist Folgendes passiert. Eds Bruder hat händeringend nach einer Band für ein Jugendcamp gesucht und so ist die Familie Cash eben zusammengekommen und gleich in der ersten Nacht ist der erste Song entstanden. Ja, und die Bandgeschichte von We The Kingdom ging quasi auch an diesem Abend ganz offiziell los.
0: Guck mal, Jugendcamp, Jugendkreis, es ist alles mit dabei. Ja, ist auf jeden Fall keine Geschichte, die jetzt so einem klaren Businessplan gefolgt ist.
1: Nee, absolut nicht. Es ist eher eine Geschichte einer zweiten Chance, so würde ich es vielleicht beschreiben. Es ist noch nicht vorbei, auch wenn es zwischendurch vielleicht so ausgesehen hat. Und auch wenn sich in den letzten Jahren personell in der Band ja einiges verändert hat, ist der Kern doch gleich geblieben. Es ist eine Band mit Familiengeschichte, mit Ecken und Kanten und mit einem Sound, der nach echtem Leben klingt.
0: Ein Sound wie das echte Leben. Den hören wir uns jetzt an. Ein Song, der wie ein dankbarer Blick zurückklingt. Das ist So Good von We The Kingdom bei ERF Yes.

Mit ERF Yes und dem Album der Woche Everything I Thought Was Pleasure geht's durch diesen Tag. We the Kingdom habt ihr gehört mit So Good.

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1: Ich bin Silke Rech. Tschechien hat den Weg für die Auslieferung der verurteilten Rechtsextremistin Mala Svenja Liebich nach Deutschland freigemacht. Ein Gericht in Prag wies ihre Beschwerde gegen die Auslieferung zurück.
2: Die 55-Jährige war in Deutschland unter anderem wegen Volksverhetzung, Beleidigung und übler Nachrede zu 1,5 Jahren Haft ohne Bewährung verurteilt worden. Nach Angaben der Staatsanwaltschaft soll sie innerhalb der nächsten 10 Tage nach Deutschland überstellt werden. Noah Ulrich, Redaktion.
1: Die Bundesregierung plant den Ausbau einer strategischen Gasreserve für Krisenzeiten. Nach Angaben aus Regierungskreisen soll sie einspringen, wenn es zu plötzlichen Ausfällen bei Gasimporten kommt. Die Reserve soll rund 10% der deutschen Speicherkapazität umfassen. Die erste Befüllung ist für den Sommer 2027 geplant. Die USA und mehrere europäische NATO-Partner wollen bei der Produktion moderner Raketen enger zusammenarbeiten. Geplant ist unter anderem ein europäisches Wartungszentrum für Patriot-Flugabwehrraketen. Welches Land den Zuschlag bekommt, steht noch nicht fest. Außerdem soll die Herstellung von Lenkflugkörpern ausgeweitet werden, um die Verteidigungsfähigkeit der NATO zu stärken. Auch Deutschland beteiligt sich an den Plänen. Beim Besuch des französischen Präsidenten Macron in Syrien hat es in der Hauptstadt Damaskus mehrere Explosionen gegeben. Nach Medienberichten detonierten 2 Sprengsätze in der Nähe des Hotels, in dem Macron übernachtet hatte. Der Präsident blieb unverletzt und setzt seinen Besuch wie geplant fort. Die Hintergründe der Explosionen sind noch unklar. Im Prozess um den Tod eines Zugbegleiters in Rheinland-Pfalz hat die Staatsanwaltschaft 12 Jahre Haft für den Angeklagten gefordert. Der 26-Jährige soll den Schaffner bei einer Fahrkartenkontrolle so schwer geschlagen haben, dass dieser 2 Tage später an seinen Verletzungen starb. Die Anklage lautet Körperverletzung mit Todesfolge. Ein Urteil wird am Donnerstag erwartet.
0: Die Nachrichten wurden bereitgestellt von Radio Aktuell. 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
1: Die aktuellen Temperaturen in Köln, Bonn 26 Grad, in Hamburg 21, in Bremen 23, in Berlin 21, in Dresden 26, in Frankfurt am Main 27, in Stuttgart 29, in München und Erfurt 28 und in Münster 25 Grad. Heute im Norden und Osten stark bewölkt und gelegentlich Regen. In der Südwesthälfte heiter bis sonnig und meist trocken. Höchstwerte im Norden zwischen 18 und 25 Grad, sonst 26 bis 33, am Oberrhein bis 35 Grad. Morgen bis in den Südosten stärker bewölkt und gelegentlich etwas Regen. Im Nordosten sowie vor allem im Südwesten heiter bis sonnig, meist trocken. Höchstwerte 19 bis 25 Grad in der Nordosthälfte, 25 bis 32 Grad in der Südwesthälfte.

0: Der Spruch des Tages. Wir befinden uns in grauer Vorzeit, irgendwo im Westjordanland. Hier ist ein Nomade namens Abram unterwegs. Abram hat einen direkten Draht zu Gott. Der hat ihm versprochen, wenn du dahin ziehst, wo ich es dir sage, werden deine Nachkommen zu meinem Volk. In der Bibel steht, bei Sonnenuntergang fiel Abram in einen tiefen Schlaf. Eine schreckliche Angst überkam ihn und dunkle Vorahnungen beunruhigten ihn sehr. Aber Gott bekräftigt sein Versprechen noch einmal und verrät Abram im Traum, wie das vonstatten gehen wird. Es wird hunderte Jahre dauern, aber Abrams Nachkommen werden nach Kanaan zurückkommen, wo sie hingehören. Ich lerne, den Seinen gibt's der Herr im Schlaf, aber nicht durch Schlaf. Abram muss weiterziehen, weiter vertrauen, sein Leben leben. Und das tut er auch, mit Gottes Hilfe.
1: Der Spruch des Tages steht in der Bibel. 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

Ein Gott, der sich entscheidet, dich zu lieben, obwohl er weiß, du hast dich gegen ihn entschieden. Die größte Liebesgeschichte dieser Weltzeit. Ein König, der sich selbst erniedrigt und der Welt zeigt. Und wie wir Menschen dich behandeln, ist eine Frechheit. Ich habe einfach nicht verdient, dass du das Meer teilst. Doch du liebst weiter, ja immer weiter. Du bleibst mir treu und hältst doch noch die Hand.

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Was würdet ihr gerne mal verschwinden lassen? Das ist schon eine interessante Frage hier bei ERF Yes an diesem Dienstag. Also vielleicht wären es ja diese Gedanken, dass man einfach nicht gut genug ist oder ja, vielleicht auch die eigenen Fehler. Seth Schlieder, der kennt dieses Gefühl, sich selbst nicht in die Augen schauen zu können und täglich mit der Angst zu kämpfen, einfach nicht gut genug zu sein. Bis er aufgehört hat, es alleine hinzubiegen oder hinbiegen zu wollen. Und hier gibt's im Song einen Turn. Nicht, weil das Leben plötzlich perfekt ist, sondern weil er sich auf Gott verlassen und seine eigenen Ängste losgelassen hat. Und vielleicht liefert der Song ja dann auch so eine kleine Challenge für mich. Also wo ist es bei mir Zeit, endlich loszulassen und Bye-Bye zu sagen? Die Frage, die können wir uns jetzt öfter stellen, denn Bye-Bye von Seth Schlieder hört ihr jetzt regelmäßig bei ERF Yes.

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1: Ich bin Silke Rech. Die französische Rechtspolitikerin Marine Le Pen ist im Berufungsverfahren zu einer einjährigen Haftstrafe mit Fußfessel verurteilt worden. Außerdem verliert sie für 15 Monate das Recht, bei Wahlen anzutreten. Damit wird eine Kandidatur bei der Präsidentschaftswahl im kommenden Frühjahr deutlich erschwert. Zusätzlich verhängte das Gericht eine Geldstrafe von 100.000 Euro. Ob Le Pen gegen das Urteil weiter vorgeht, ist noch offen. Die Bundesregierung will die Förderung für klimafreundlichere Heizungen deutlich zurückfahren. Nach einer Vorlage des Finanzministeriums soll unter anderem der Effizienzbonus für Wärmepumpen gestrichen werden.
2: Auch der Wechsel von Fernwärme auf andere Heiztechnologien soll künftig nicht mehr gefördert werden. Bis zum Jahr 2030 will der Bund so mehr als 2 Milliarden Euro einsparen. Gleichzeitig soll die Förderung stärker am Einkommen ausgerichtet werden. Familien sollen zusätzlich einen neuen Kinderzuschlag erhalten. Kritik kommt von den Grünen. Sie werfen der Bundesregierung vor, die Wärmewende zu gefährden. Timo Wiesner, Redaktion.
1: Der ukrainische Präsident Zelensky hat die NATO-Staaten zu einer stärkeren Luftverteidigung aufgerufen. Beim NATO-Gipfel in Ankara sagte er, Europa brauche möglichst schnell ein wirksames Abwehrsystem gegen Raketen und Drohnen. Gleichzeitig bot Zelensky der NATO die Erfahrungen und Verteidigungsfähigkeiten der Ukraine an und warb für weitere Unterstützung seines Landes. Das Europaparlament hat neue Regeln für Arbeitslose beschlossen, die in einem anderen EU-Land einen Job suchen. Künftig sollen sie ihr Arbeitslosengeld für bis zu 6 Monate mitnehmen können. Außerdem wird neu geregelt, welches Land für Leistungen zuständig ist, wenn Menschen in einem EU-Staat arbeiten und in einem anderen wohnen. Die EU-Staaten müssen den Plänen noch zustimmen. DFB-Sportdirektor Völlers soll einem Medienbericht zufolge auch in Zukunft für den Deutschen Fußballbund arbeiten. Bundestrainerkandidat Klopp soll ihm in einem Telefonat gesagt haben, dass er gerne mit ihm zusammenarbeiten möchte. Doch in dieser Woche will die DFB-Spitze in den USA mit Klopp über den Trainerposten sprechen. Völlers Vertrag läuft noch bis zur Europameisterschaft 2028.
0: Die Nachrichten wurden bereitgestellt von Radio Aktuell. 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
1: Die aktuellen Temperaturen in Köln, Bonn 29 Grad, in Hamburg 22, in Bremen 24, in Berlin 26, in Dresden 30, in Frankfurt am Main 31, in Stuttgart 32, in München 31, in Erfurt 30 und in Münster 26 Grad. Heute im Norden und Osten stark bewölkt und gelegentlich Regen. In der Südwesthälfte heiter bis sonnig und meist trocken. Höchstwerte im Norden zwischen 18 und 25 Grad, sonst 26 bis 33, am Oberrhein bis 35 Grad. Morgen bis in den Südosten stärker bewölkt und gelegentlich etwas Regen. Im Nordosten sowie vor allem im Südwesten heiter bis sonnig, meist trocken. Höchstwerte 19 bis 25 Grad in der Nordosthälfte, 25 bis 32 Grad in der Südwesthälfte.

0: ERF, yes, ist hier. Notfall, Mayday, ich brauche Hilfe. Jetzt, sofort. Eieiei. Ich hoffe für uns alle, dass wir das wirklich noch nie dachten oder aussprechen mussten. Aber manchmal, da fühlt sich das Leben einfach so an. Ne? Kehle zugeschnürt, die letzte Ausfahrt zur Hoffnung verpasst. Und eigentlich bräuchte man jetzt dringend mal einen Hoffnungsschimmer. Und da kommt EVF Luna mit Right on Time ums Eck und sagt, genau zur richtigen Zeit, also Gottes Hilfe, kommt immer genau zur richtigen Zeit. Und sind wir mal ehrlich miteinander, das fühlt sich im Moment selbst nicht immer danach an, oder? Also manchmal denkt man sich eher, Gott, eigentlich wäre vor 3 Tagen schon der Moment gewesen und ich spüre dich irgendwie immer noch nicht. Und hier kommen 2 gute Nachrichten. Erstens, Gott hält diese Fragen und auch unsere Verzweiflung aus. Und zweitens, EVF Luna, die erkennt im Rückblick, wie auch immer, ich hab's geschafft. Auch weil Gott das Timing eben besser einschätzen kann als ich. Die Hauptaussage ist also quasi, Gott lässt uns nicht alleine und er weiß, wann er spätestens einschreiten muss. Eine Zusage, die wir uns jetzt zusingen lassen. Hier kommen für euch die Highlights des Textes von Right on Time. Das ist EVF Luna bei ERF Yes.
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2: Genau jetzt liegt dieser Berg vor mir und ich möchte, dass er versetzt wird. Genau jetzt stehe ich vor einem Ozean und ich will, dass er geteilt wird. Genau jetzt suche ich dich, Gott. Und ich frage mich, wo bist du? Aber wieso mache ich mir eigentlich Sorgen? Gott, ich weiß, dass du mich noch nie im Stich gelassen hast. Du hast es jedes Mal aufs Neue bewiesen. Immer und immer wieder erkenne ich dein Handeln, Jesus. Immer genau zur richtigen Zeit. Es gab nicht einen Tag, eine Stunde, nicht eine Minute, die du zu spät warst. Du bist immer und jedes Mal genau zum richtigen Zeitpunkt bei mir. EVF Luna, Right on Time.
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0: auf ein Wort.
1: Niemand zündet eine Lampe an und versteckt sie dann in einem verborgenen Winkel oder stellt sie unter ein umgestülptes Gefäß. Sie wird vielmehr auf einen Ständer gestellt, damit sie allen Licht gibt, die das Zimmer betreten. Wenn du vom Licht erfüllt bist und keine Bereiche mehr dunkel in dir sind, dann wird dein ganzes Leben leuchten, als würde ein strahlendes Licht auf dich scheinen.
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Es gibt ja Gesangsstimmen, die passen ganz genau auf eine Art von Song. Die passen nicht auf die Ballade, sondern die sind für Partybanger geschaffen. Genau eine solche Stimme hat Bebe Rexha. David Guetta hat das mehrfach bewiesen. Und auch Martin Garrix hat das zusammen mit Bebe Rexha unter Beweis gestellt mit meinem Klassiker der Woche. Und der stellt eine Frage, die ja durchaus tief geht und fast schon ein bisschen konfrontativ daherkommt. Kommt, wie weit würdest du für die Liebe gehen? Also, was wärst du bereit aufzugeben, weil du mich liebst? Oder was würdest du auf dich nehmen, um mir deine Liebe zu zeigen? Und das mag jetzt erstmal kitschig daherkommen, ist aber voll verständlich, weil wenn die rosarote Brille abgezogen wird, ist die Frage oft im Raum und die Suche nach der Antwort, die kann durchaus schmerzen. Eine Liebe, die wirklich alles auf sich nimmt und der wir uns sicher sein dürfen, das ist die Liebe Gottes zu uns. Ich meine, der hat seinen Sohn sterben lassen, um seine Liebe zu beweisen. Und dann heißt es in der Bibel auch noch, die Liebe hört niemals auf. Eine Liebe, die nicht wegrennt, die die schwersten Wege geht und die uns annimmt, wie wir sind, weil wir geliebt sind. Tja. So schnell geht das und wir verpassen einer Partyhymne eine richtig tiefe Bedeutung und vor allem eine schöne. Hier ist mein Klassiker der Woche für euch, In the Name of Love von Martin Garrix zusammen mit Bebe Rexha.

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1: Ich bin Silke Rech. Die französische Rechtspolitikerin Marine Le Pen ist im Berufungsverfahren zu einer einjährigen Haftstrafe mit Fußfessel verurteilt worden. Außerdem verliert sie für 15 Monate das Recht, bei Wahlen anzutreten. Damit wird eine Kandidatur bei der Präsidentschaftswahl im kommenden Frühjahr deutlich erschwert. Zusätzlich verhängte das Gericht eine Geldstrafe von 100.000 Euro. Ob Le Pen gegen das Urteil weiter vorgeht, ist noch offen. Die Bundesregierung will die Förderung für klimafreundlichere Heizungen deutlich zurückfahren. Nach einer Vorlage des Finanzministeriums soll unter anderem der Effizienzbonus für Wärmepumpen gestrichen werden.
2: Auch der Wechsel von Fernwärme auf andere Heiztechnologien soll künftig nicht mehr gefördert werden. Bis zum Jahr 2030 will der Bund so mehr als 2 Milliarden Euro einsparen. Gleichzeitig soll die Förderung stärker am Einkommen ausgerichtet werden. Familien sollen zusätzlich einen neuen Kinderzuschlag erhalten. Kritik kommt von den Grünen. Sie werfen der Bundesregierung vor, die Wärmewende zu gefährden. Timo Wiesner, Redaktion.
1: Der ukrainische Präsident Zelensky hat die NATO-Staaten zu einer stärkeren Luftverteidigung aufgerufen. Beim NATO-Gipfel in Ankara sagte er, Europa brauche möglichst schnell ein wirksames Abwehrsystem gegen Raketen und Drohnen. Gleichzeitig bot Zelensky der NATO die Erfahrungen und Verteidigungsfähigkeiten der Ukraine an und warb für weitere Unterstützung seines Landes. Das Europaparlament hat neue Regeln für Arbeitslose beschlossen, die in einem anderen EU-Land einen Job suchen. Künftig sollen sie ihr Arbeitslosengeld für bis zu 6 Monate mitnehmen können. Außerdem wird neu geregelt, welches Land für Leistungen zuständig ist, wenn Menschen in einem EU-Staat arbeiten und in einem anderen wohnen. Die EU-Staaten müssen den Plänen noch zustimmen. DFB-Sportdirektor Völlers soll einem Medienbericht zufolge auch in Zukunft für den Deutschen Fußballbund arbeiten. Bundestrainerkandidat Klopp soll ihm in einem Telefonat gesagt haben, dass er gerne mit ihm zusammenarbeiten möchte. Doch in dieser Woche will die DFB-Spitze in den USA mit Klopp über den Trainerposten sprechen. Völlers Vertrag läuft noch bis zur Europameisterschaft 2028.
0: Die Nachrichten wurden bereitgestellt von Radio Aktuell. 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
1: Die aktuellen Temperaturen in Köln, Bonn 29 Grad, in Hamburg 22, in Bremen 24, in Berlin 26, in Dresden 30, in Frankfurt am Main 31, in Stuttgart 32, in München 31, in Erfurt 30 und in Münster 26 Grad. Heute im Norden und Osten stark bewölkt und gelegentlich Regen. In der Südwesthälfte heiter bis sonnig und meist trocken. Höchstwerte im Norden zwischen 18 und 25 Grad, sonst 26 bis 33, am Oberrhein bis 35 Grad. Morgen bis in den Südosten stärker bewölkt und gelegentlich etwas Regen. Im Nordosten sowie vor allem im Südwesten heiter bis sonnig, meist trocken. Höchstwerte 19 bis 25 Grad in der Nordosthälfte, 25 bis 32 Grad in der Südwesthälfte.
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0: ganz schön.
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0: Das Album der Woche trägt den schönen Titel Everything I Thought Was Pleasure und kommt von We The Kingdom. Und wenn ihr diese Band verstehen wollt, dann lohnt sich heute der Blick zurück. Denn We The Kingdom, die starten nicht einfach als clever geplantes Musikprojekt. Dahinter steckt eine Geschichte mit Brüchen und mit einem Traum, der eigentlich schon begraben war. Jule, da musst du uns mal mit reinnehmen in die Geschichte der Band.
1: Das mache ich doch gerne. Frontmann Ed Cash, der Kopf der Familienband, hatte schon immer den Traum, als Künstler auf den großen Bühnen zu stehen. Mhm. Musik war auch schon immer Teil seines Lebens, aber leider auch einige falsche Entscheidungen. Und dazu gehörten Drogen, Alkohol bis hin zu einem kompletten Absturz. Mhm. Und dann hat er ein Erlebnis mit Jesus, das sein Leben komplett verändert. Denn danach hat Ed seinen Rockstar-Traum bewusst losgelassen, um für seine Familie da zu sein. Er war zu Hause statt auf Tour und hat einfach Songs für andere geschrieben.
0: Und das, muss man sagen, ziemlich erfolgreich. Wir erinnern uns zum Beispiel an diesen hier. Und alle, die mal in einem Jugendkreis waren, denken an Feiert Jesus 3 zurück.
1: Ich habe gerade schon so ein bisschen hier die Hände gehoben. Na gut, ja, der ist Ed Cashs Feder entsprungen. So wie übrigens viele der Songs, die er aber alle für andere geschrieben hat. Bis 2019, da ist Folgendes passiert. Eds Bruder hat händeringend nach einer Band für ein Jugendcamp gesucht und so ist die Familie Cash eben zusammengekommen und gleich in der ersten Nacht ist der erste Song entstanden. Ja, und die Bandgeschichte von We The Kingdom ging quasi auch an diesem Abend ganz offiziell los.
0: Guck mal, Jugendcamp, Jugendkreis, es ist alles mit dabei. Ja, ist auf jeden Fall keine Geschichte, die jetzt so einem klaren Businessplan gefolgt ist.
1: Nee, absolut nicht. Es ist eher eine Geschichte einer zweiten Chance, so würde ich es vielleicht beschreiben. Es ist noch nicht vorbei, auch wenn es zwischendurch vielleicht so ausgesehen hat. Und auch wenn sich in den letzten Jahren personell in der Band ja einiges verändert hat, ist der Kern doch gleich geblieben. Es ist eine Band mit Familiengeschichte, mit Ecken und Kanten und mit einem Sound, der nach echtem Leben klingt.
0: Ein Sound wie das echte Leben. Den hören wir uns jetzt an. Ein Song, der wie ein dankbarer Blick zurückklingt. Das ist So Good von We The Kingdom bei ERF Yes.

0: Mit ERF Yes und dem Album der Woche Everything I Thought Was Pleasure geht's durch diesen Tag. We the Kingdom habt ihr gehört mit So Good.
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1: Wenn du nachts deine Augen schließt und einschläfst, dann bete ich dafür, dass du dich daran erinnerst, es gibt einen Song, den nur du singen kannst. Wenn die Welt versucht, dir das Herz zu brechen, dann wird das Licht immer die Dunkelheit vertreiben. Deshalb, komm raus, sing es laut, lass dir die Sonne aufs Gesicht scheinen. Versteck dich nicht, sei frei, du bist nur dann lebendig, wenn du träumst. Apollo LTD, Dreaming.
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0: Amen.
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2: Ist für mich das Dorf, das das eigene Freibad gerettet hat. Diese Woche soll es ja wieder heiß werden und es ist Tag des Freibads, also tauchen wir ein. Versteht ihr, ne? Und dafür geht's nach Strümpfelbach, ganz zentral in Baden-Württemberg. Im letzten Jahr, da stand das Freibad dort vor dem Aus, denn

Der Kommune wurde das Bad schlichtweg zu teuer. Die Fläche sollte also verkauft werden, aber nicht mit den Strümpfebachern. Die haben, nicht nur ganz objektiv betrachtet, den coolsten Ortsnamen der Welt, sondern auch einen Verein zur Übernahme des Freibades gegründet. Und da geht's richtig ab. Wie die Tagesschau berichtet, traten 600 Menschen dem Verein in nur 2 Wochen bei. Nur, dass wir das ins Verhältnis setzen, das ist etwa ein Viertel aller Bewohner des Ortes. Absoluter Wahnsinn. Dank eines Sponsoring-Konzeptes und der tatkräftigen Unterstützung aus dem Verein ist das Freibad geblieben. Seit Mai ist es wieder eröffnet und das zeigt Zusammenhalt, der kann Bürokratie überflügeln. Für mich ist das eine bockstarke Story und eine richtig gute Nachricht, nicht nur heute am Tag des Freibads.

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1: Ich bin Silke Rech. Union und SPD wollen ihr Sparpaket für die gesetzlichen Krankenkassen noch in dieser Woche verabschieden. Damit sollen die Beiträge möglichst stabil bleiben und starke Erhöhungen verhindert werden.
2: Geplant sind unter anderem mehr Geld für Krankenhäuser und eine höhere Beteiligung des Bundes an den Krankenkosten von Bürgergeldempfängern. Aus mehreren Bundesländern gibt es aber weiter Kritik. Sie fordern mehr Zeit für Beratungen und sehen bei der Finanzierung noch Nachbesserungsbedarf. Noah Ulrich, Redaktion.
1: Ein Berufungsgericht in Frankreich hat die Verurteilung der Rechtspolitikerin Marine Le Pen bestätigt, die Strafe aber reduziert. Damit könnte sie rechtlich bei der Präsidentschaftswahl im kommenden Jahr kandidieren. Le Pen muss jedoch ein Jahr lang eine elektronische Fußfessel tragen. Sie hatte bereits angekündigt, unter diesen Bedingungen nicht kandidieren zu wollen. US-Präsident Trump hat vor dem NATO-Gipfel in Ankara seine Kritik an den europäischen Verbündeten verschärft. Bei einem Treffen mit dem türkischen Präsidenten Erdogan warf er unter anderem Deutschland, Frankreich, Großbritannien und Italien vor, die USA im Krieg gegen den Iran im Stich gelassen zu haben. Trump schloss zudem einen weiteren Abzug amerikanischer Soldaten aus Europa nicht aus. Am Rande des Gipfels stellte die NATO neue milliardenschwere Rüstungsprojekte vor. Frankreich und Syrien nehmen nach mehr als 10 Jahren wieder diplomatische Beziehungen auf. Beide Länder wollen wieder Botschafter austauschen. Außerdem kündigte Frankreich an, eingefrorene Vermögenswerte der früheren Assad-Regierung im Wert von mehr als 50 Millionen Euro an Syrien zurückzugeben. Überschattet wurde der Besuch von Präsident Macron in Damaskus von mehreren Explosionen, bei denen mindestens 18 Menschen verletzt wurden. Die nordische Kombination ist künftig nicht mehr Teil der Olympischen Winterspiele. Das Internationale Olympische Komitee begründete die Entscheidung mit dem geringen Zuschauerinteresse und der geringen Zahl erfolgreicher Nationen. Die Sportart verbindet Skispringen und Langlauf und war mehr als 100 Jahre lang olympisch. Besonders Deutschland gehörte dabei regelmäßig zu den erfolgreichsten Nationen.
0: Die Nachrichten wurden bereitgestellt von Radio Aktuell. 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
1: Die aktuellen Temperaturen in Köln, Bonn 27 Grad, in Hamburg 20, in Bremen 21, in Berlin 23, in Dresden 27, in Frankfurt am Main 29, in Stuttgart 31, in München 29, in Erfurt 28 und in Münster 24 Grad. In den kommenden Stunden im Osten und der Mitte etwas Regen, sonst meist trocken. Im Nordosten und Südwesten größere Wolkenauflockerungen. Morgen bis in den Südosten stärker bewölkt und gelegentlich etwas Regen. Im Nordosten sowie vor allem im Südwesten heiter bis sonnig, meist trocken. Höchstwerte 19 bis 25 Grad in der Nordosthälfte, 25 bis 32 Grad in der Südwesthälfte.

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1: Das Lob ist so etwas wie eine Leiter. An ihm dürfen wir hinaufsteigen. Weg aus dem Jammer, weg aus den Sorgen, weg aus dem Selbstmitleid. Hinauf, Gott entgegen. Käthi Hohlhauser.

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1: Ich bin Silke Rech. Union und SPD wollen ihr Sparpaket für die gesetzlichen Krankenkassen noch in dieser Woche verabschieden. Damit sollen die Beiträge möglichst stabil bleiben und starke Erhöhungen verhindert werden.
2: Geplant sind unter anderem mehr Geld für Krankenhäuser und eine höhere Beteiligung des Bundes an den Krankenkosten von Bürgergeldempfängern. Aus mehreren Bundesländern gibt es aber weiter Kritik. Sie fordern mehr Zeit für Beratungen und sehen bei der Finanzierung noch Nachbesserungsbedarf. Noah Ulrich, Redaktion.
1: Ein Berufungsgericht in Frankreich hat die Verurteilung der Rechtspolitikerin Marine Le Pen bestätigt, die Strafe aber reduziert. Damit könnte sie rechtlich bei der Präsidentschaftswahl im kommenden Jahr kandidieren. Le Pen muss jedoch ein Jahr lang eine elektronische Fußfessel tragen. Sie hatte bereits angekündigt, unter diesen Bedingungen nicht kandidieren zu wollen. US-Präsident Trump hat vor dem NATO-Gipfel in Ankara seine Kritik an den europäischen Verbündeten verschärft. Bei einem Treffen mit dem türkischen Präsidenten Erdogan warf er unter anderem Deutschland, Frankreich, Großbritannien und Italien vor, die USA im Krieg gegen den Iran im Stich gelassen zu haben. Trump schloss zudem einen weiteren Abzug amerikanischer Soldaten aus Europa nicht aus. Am Rande des Gipfels stellte die NATO neue milliardenschwere Rüstungsprojekte vor. Frankreich und Syrien nehmen nach mehr als 10 Jahren wieder diplomatische Beziehungen auf. Beide Länder wollen wieder Botschafter austauschen. Außerdem kündigte Frankreich an, eingefrorene Vermögenswerte der früheren Assad-Regierung im Wert von mehr als 50 Millionen Euro an Syrien zurückzugeben. Überschattet wurde der Besuch von Präsident Macron in Damaskus von mehreren Explosionen, bei denen mindestens 18 Menschen verletzt wurden. Die nordische Kombination ist künftig nicht mehr Teil der Olympischen Winterspiele. Das Internationale Olympische Komitee begründete die Entscheidung mit dem geringen Zuschauerinteresse und der geringen Zahl erfolgreicher Nationen. Die Sportart verbindet Skispringen und Langlauf und war mehr als 100 Jahre lang olympisch. Besonders Deutschland gehörte dabei regelmäßig zu den erfolgreichsten Nationen.
0: Die Nachrichten wurden bereitgestellt von Radio Aktuell. 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
1: Die aktuellen Temperaturen in Köln, Bonn 27 Grad, in Hamburg 20, in Bremen 21, in Berlin 23, in Dresden 27, in Frankfurt am Main 29, in Stuttgart 31, in München 29, in Erfurt 28 und in Münster 24 Grad. In den kommenden Stunden im Osten und der Mitte etwas Regen, sonst meist trocken. Im Nordosten und Südwesten größere Wolkenauflockerungen. Morgen bis in den Südosten stärker bewölkt und gelegentlich etwas Regen. Im Nordosten sowie vor allem im Südwesten heiter bis sonnig, meist trocken. Höchstwerte 19 bis 25 Grad in der Nordosthälfte, 25 bis 32 Grad in der Südwesthälfte.
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0: Der Spruch des Tages. Wir befinden uns in grauer Vorzeit, irgendwo im Westjordanland. Hier ist ein Nomade namens Abram unterwegs. Abram hat einen direkten Draht zu Gott. Der hat ihm versprochen, wenn du dahin ziehst, wo ich es dir sage, werden deine Nachkommen zu meinem Volk. In der Bibel steht, bei Sonnenuntergang fiel Abram in einen tiefen Schlaf. Eine schreckliche Angst überkam ihn und dunkle Vorahnungen beunruhigten ihn sehr. Aber Gott bekräftigt sein Versprechen noch einmal und verrät Abram im Traum, wie das vonstatten gehen wird. Es wird hunderte Jahre dauern, aber Abrams Nachkommen werden nach Kanaan zurückkommen, wo sie hingehören. Ich lerne, den Seinen gibt's der Herr im Schlaf, aber nicht durch Schlaf. Abram muss weiterziehen, weiter vertrauen, sein Leben leben. Und das tut er auch, mit Gottes Hilfe.
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1: Wenn du an dir nicht Freude hast, die Welt wird dir nicht Freude machen. Paul Heise.

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1: Wünsche nicht etwas anderes zu sein, als was du bist. Aber versuche dies so gut wie möglich zu sein. Franz von Sales.

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Vater unser im Himmel, geheiligt werde dein Name, dein Reich komme, dein Wille geschehe, wie im Himmel so auf Erden. Unser tägliches Brot gib uns heute und vergib uns unsere Schuld, wie auch wir vergeben unseren Schuldigern. Und führe uns nicht in Versuchung, sondern erlöse uns von dem Bösen. Denn dein ist das Reich und die Kraft und die Herrlichkeit in Ewigkeit. Amen.

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1: Ungefähr 1200 Jahre vor Christus lebte in Israel ein Heerführer namens Gideon. Einmal zieht er gegen die Midianiter. Gideon ist aber unsicher, ob Gott wirklich mit ihm ist. Darum schickt Gott ihn nachts heimlich ins feindliche Lager, wo er zwei Soldaten belauscht. Der eine sagt: Ich habe geträumt, dass ein riesiges Gerstenbrot in unser Lager gerollt ist. Es hat ein Zelt getroffen und umgerissen. Alles flog durcheinander und stürzte zu Boden. Der andere erwiderte: Das kann nur eins bedeuten. Das Schwert des Israeliten Gideon. Gott wird ihm den Sieg über uns Midianiter und unser ganzes Lager schenken. Und Gideon? Der erkennt darin Gottes Bestätigung, kehrt motiviert zu seinem Heer zurück und greift siegreich an. Ich wundere mich, dass er nicht laut lachen musste. Ein rollendes Gerstenbrot. Ob das wirklich die richtige Traumdeutung war, sei dahingestellt. Wichtiger ist jedoch, dass Gideon wieder Gott vertrauen konnte. Ich merke mir, nicht nach mysteriösen Zeichen suchen, sondern gleich alles auf Gott setzen.
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